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1: Ich bin Joshua Heise. Die deutsche Fußballnationalmannschaft hat ihre WM-Generalprobe gegen Mitgastgeber USA gewonnen. Das DFB-Team gewann in Chicago mit 2:1, trotz Jetlag und schwülem Wetter. Thomas Bremser berichtet.
2: Das Spiel ist kaum angepfiffen, da jubelt die deutsche Mannschaft schon. Kai Havertz trifft schon nach 2 Minuten. Doch danach passiert erstmal nicht viel. Nach 37 Minuten kommen die USA verdient zum Ausgleich. Durch einen Weitschuss Volleyhammer unter die Latte. Nach rund einer Stunde trifft dann ausgerechnet Leroy Sané, der den verletzten Lennart Kahl ersetzt hat.
1: Der Verband der Familienunternehmer fordert, dass der Bundestag keine Sommerpause macht. Verbandschefin Ostermann will laut Redaktionsnetzwerk Deutschland die Reformgesetze zu Steuern, Arbeitsmarkt und Rente noch im August verabschiedet sehen. CDU-Politiker Bilger hält dagegen, das Kabinett arbeite den Sommer durch. Zudem könnten Ausschüsse jederzeit zu Sondersitzungen zusammenkommen.

0: US-Verteidigungsminister Hegseth hat beim D-Day-Gedenken in der Normandie gegen Migration gehetzt. An europäischen Küsten kämen Menschen mit gefährlichen Ideologien an, sagte er auf dem US-Friedhof in Colleville-sur-Mer. Am 6. Juni 1944 waren die Alliierten in der Normandie gelandet. Das leitete die Befreiung Westeuropas von der nazideutschen Besatzung ein. Die erste Runde des DFB-Pokals ist ausgelost worden. Der amtierende Pokalsieger, der FC Bayern München, muss gegen den Zweitliga-Aufsteiger Osnabrück ran. Augsburg spielt in Runde 1 gegen Cottbus, ebenfalls ein Zweitliga-Aufsteiger. Der erste FC Nürnberg fährt zum Drittligisten Viktoria Köln und Greuther Fürth hat den Zweitliga-Konkurrenten aus Bochum zu Gast.
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2: Und aktuell haben wir für dich normalen Verkehr. Egal wohin du unterwegs bist, gute Fahrt.
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3: Jetzt in der Nacht gibt es ganz selten mal örtlich noch ein paar kleinere Regenschauer. Ansonsten bleibt es aber sternklar bei 9 bis 13 Grad. Der Wettertrend, wir starten mit einem Sonnenwolkenmix ebenfalls in den Sonntag. Insgesamt gehen die Temperaturen da noch ein bisschen höher und es ist auf jeden Fall trocken.
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1: Wir hätten für dich normalen Verkehr auf den Straßen in der Region gut und sicher ankommen.

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1: Ich bin Joshua Heise. Gelungene Generalprobe für die deutsche Fußballnationalmannschaft. Das Team von Bundestrainer Nagelsmann hat beim letzten Testspiel vor der WM in Nordamerika den Mitgastgeber USA mit 2:1 besiegt. Das erste deutsche Tor fiel direkt in der zweiten Minute durch Kai Havertz. Nach einem US-Ausgleich konnte Leroy Sané den Siegtreffer erzielen. Ab Montag müssen alle EU-Länder neue Regeln zur Lohntransparenz in nationales Recht umgesetzt haben. In Deutschland ist das aber noch nicht passiert. Das Bundesfamilienministerium will das deutsche Recht erst bis Anfang nächsten Jahres anpassen. Theoretisch könnte die EU nun ein Strafverfahren einleiten. Das Gesetz soll unter anderem Gehaltsunterschiede bei Männern und Frauen sichtbarer machen. In den ersten 5 Monaten des Jahres sind in Deutschland mehr als 1.400 Organe gespendet worden. Gut 12% mehr als im Vorjahreszeitraum. Trotzdem reicht die Zahl der Spenden weiter nicht aus. Zoe Tassovali berichtet.
2: Der leichte Anstieg bei den Spenden dürfte die Diskussion über neue Regeln trotzdem weiter anheizen. Denn in Deutschland gilt bisher nur jemand als Organspender, der zu Lebzeiten zustimmt oder dessen Angehörige nach dem Tod ihr Einverständnis geben. In vielen anderen europäischen Ländern ist das anders. Dort gilt grundsätzlich jeder als Spender, solange er nicht widerspricht.
1: 100 Meter in 9,98 Sekunden. Das hat der Hamburger Sprinter Owen Ansah bei der Sparkassengala in Regensburg.

0: geschafft und hat damit den bisherigen deutschen Rekord, der ebenfalls von ihm stammt, um eine Hundertstelsekunde unterboten.
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2: Aktuell hast du normalen Verkehr auf den Straßen in der Region. Gute Fahrt.
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3: Jetzt in der Nacht gibt es ganz selten mal örtlich noch ein paar kleinere Regenschauer. Ansonsten bleibt es aber sternenklar bei 9 bis 13 Grad. Der Wettertrend. Wir starten mit einem Sonnenwolkenmix ebenfalls in den Sonntag. Insgesamt gehen die Temperaturen da noch ein bisschen höher und es ist auf jeden Fall trocken.
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Und egal, wohin du aktuell unterwegs bist, normaler Verkehr auf den Straßen in der Region. Gute Fahrt.

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1: Ich bin Joshua Heise. Guten Morgen. Die deutsche Fußballnationalmannschaft hat ihre WM-Generalprobe gegen Mitgastgeber USA gewonnen. Das DFB-Team gewann in Chicago mit 2:1, trotz Jetlag und schwülem Wetter. Thomas Bremser berichtet.
2: Das Spiel ist kaum angepfiffen, da jubelt die deutsche Mannschaft schon. Kai Havertz trifft schon nach 2 Minuten. Doch danach passiert erstmal nicht viel. Nach 37 Minuten kommen die USA verdient zum Ausgleich durch einen Weitschuss-Volleyhammer unter die Latte. Nach rund einer Stunde trifft dann ausgerechnet Leroy Sané, der den verletzten Lennart Kahl ersetzt hat.
1: Schwere Verkehrsunfälle mit Cannabiskonsum am Steuer sollen bald auch in der amtlichen Statistik auftauchen. Das sieht eine
2: deutsche Mannschaft schon. Kai Havertz trifft schon nach 2 Minuten. Doch danach passiert erstmal nicht viel. Nach 37 Minuten kommen die USA verdient zum Ausgleich durch einen Weitschuss-Volleyhammer unter die Latte. Nach rund einer Stunde trifft dann ausgerechnet Leroy Sané, der den verletzten Lennart Kahl ersetzt hat.
1: Schwere Verkehrsunfälle mit Cannabiskonsum am Steuer sollen bald auch in der amtlichen Statistik auftauchen. Das sieht ein Gesetzentwurf vor, der am Freitag in den Bundesrat kommt. Die Daten sollen die Unfallforschung verbessern und gezieltere Aufklärung ermöglichen. Seit August 2024 gilt beim Autofahren ein THC-Grenzwert, ähnlich wie die Promillegrenze bei Alkohol. DGB-Chefin Fahimi fordert eine verpflichtende Betriebsrente für alle Beschäftigten. Dem Redaktionsnetzwerk Deutschland sagte sie, rund 20 Millionen Arbeitnehmer hätten derzeit keine betriebliche Altersvorsorge. Fahimi schlägt deshalb vor, auch Beschäftigte ohne Tarifverträge unter bestimmten Bedingungen in die bestehenden Modelle aufzunehmen. Konkrete Eckpunkte will sie Ende des Monats vorlegen. Ex-Vizekanzler Habeck hat Israels Vorgehen im Gazastreifen und Westjordanland scharf kritisiert. Bei einer Veranstaltung der Zeit sagte der frühere Grünen-Chef, israelische Siedler würden mit brutaler Gewalt versuchen, Palästinenser aus dem Land zu drängen. Das sei, Zitat, im Grunde Terrorismus. Gleich

0: Gleichzeitig betonte Habeck, dass es für den Hamas-Anschlag vom 7. Oktober 2023 keine Rechtfertigung gebe.
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2: Für dich aktuell normaler Verkehr auf den Straßen in der Region. Gute Fahrt.
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3: Jetzt in der Nacht gibt es ganz selten mal örtlich noch ein paar kleinere Regenschauer. Ansonsten bleibt es aber sternklar bei 9 bis 13 Grad. Der Wettertrend. Wir starten mit einem Sonnenwolkenmix ebenfalls in den Sonntag. Insgesamt gehen die Temperaturen da noch ein bisschen höher und es ist auf jeden Fall trocken.
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1: Ich bin Angela Kress. Guten Morgen. Frauen und Männer sollen für gleiche Arbeit das gleiche Gehalt bekommen. Dabei sollen neue EU-Regeln helfen. Deutschland hat diese noch nicht umgesetzt und verstößt damit ab morgen gegen EU-Recht. Was genau sich ändern soll, weiß Ann-Christine Wenzel.
2: Bewerber sollen früh die Info bekommen, was das Einstiegsgehalt ist. Wer schon einen Job hat, soll erfahren können, was die Kollegen im Durchschnitt verdienen. Kopiert nach Geschlecht, also nicht nach einzelnen Menschen. So sollen zum Beispiel Frauen erkennen, wenn Männer mit gleichen Aufgaben mehr verdienen. Und größere Arbeitgeber müssen künftig regelmäßig berichten, wie die Entgeltlücke zwischen Frauen und Männern ist.
1: Der Chef der Jungen Union Winkel schlägt vor, die Renten zum 1. Juli statt um 4,2 nur um 3% anzuheben. Dadurch könnte das BAföG wie geplant erhöht und Kürzungen beim Elterngeld verhindert werden, sagte er der Bild am Sonntag. Einfach wäre das nicht. Die Rentenanpassung ist gesetzlich festgelegt und lässt sich nicht einfach ändern. In 4 ostdeutschen Bundesländern stehen heute Wahlen auf kommunaler Ebene an. Der Ausgang könnte auch bundesweit für Aufsehen sorgen. Bei 3 Landratsposten stehen Kandidaten der AfD zur Wahl. Zudem gibt es eine Oberbürgermeisterwahl mit einem Kandidaten der rechtsextremen Partei Freie Sachsen. Bislang stellt die AfD bundesweit nur einen Landrat, nämlich im thüringischen Sonneberg. Gelungene Generalprobe für die deutsche Fußballnationalmannschaft. Das Team von Bundestrainer Nagelsmann hat beim letzten Testspiel vor der WM in Nordamerika den Mitgastgeber USA mit 2:1 besiegt. Das erste deutsche Tor fiel direkt in der 2. Minute durch Kai Havertz. Nach einem US-Ausgleich konnte Leroy Sané den Siegtreffer erzielen.
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1: 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Aktuell für dich normaler Verkehr auf den Straßen in der Region. Gute Fahrt.

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2: Ich bin Angela Kress. Guten Morgen. Die späten Anstoßzeiten der bevorstehenden Fußball-WM dämpfen das Geschäft von Kneipen und Biergärten. Nach einer Auswertung des Instituts der deutschen Wirtschaft machen sie deshalb weniger Umsatz. Julian Degler berichtet.
3: Mit gut 67 Millionen Euro an zusätzlichen Einnahmen kann die deutsche Gastronomie durch die WM rechnen, heißt es vom DIW. Würden alle Spiele um 19 Uhr statt teilweise mitten in der Nacht beginnen, wären es 103 Millionen. Wegen der späten Anstoßzeiten schauen vermutlich mehr Fans zu Hause am Fernseher anstatt in Kneipen oder Bars.
2: Der Vorsprung der AfD im Vergleich zur Union ist in einer aktuellen Umfrage erneut größer geworden. Die Partei erreicht in einer INSA-Umfrage für die Bild 29%, 8 Prozentpunkte mehr als die Union. Die Bild schreibt, der Abstand war in ihren Befragungen noch nie so groß. Bei den anderen Parteien registrieren die Meinungsforscher keine Veränderung zur Vorwoche. In den nächsten Tagen und Wochen verlassen im Allgäu und in Oberbayern tausende Tiere die Täler, um den Sommer in den Bergen zu verbringen. Der Alpwirtschaftliche Verein Allgäu blickt mit gemischten Gefühlen auf die Saison. Die Hirten befürchten Wolfsrisse auf den Weideflächen. Im Endeffekt könnte das auch die Artenvielfalt treffen, wenn viele Bauern ihre Tiere nicht mehr auftreiben und dann weniger Tiere die Weiden kurz halten, sagt der Vorsitzende. Die deutsche Fußballnationalmannschaft geht mit einem Erfolgserlebnis in das bevorstehende WM-Turnier. Das Team von Bundestrainer Julian Nagelsmann besiegte bei seiner WM-Generalprobe in Chicago Co-Gastgeber USA mit 2:1. Deutschland trifft zum Auftakt in der Gruppe E in einer Woche auf Curaçao.
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5: Aktuell hast du normalen Verkehr auf den Straßen in der Region. Gute Fahrt.
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5: Im Moment sind uns keine Blitzer gemeldet.
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7: Der Sonntag heute wird richtig schön. Mit bis zu 24 Grad hat die Sonne immer mal wieder wirklich ihre Chance. Klar, ein paar Wolken sind unterwegs, die kühlen uns aber vielleicht auch ein bisschen ab. Es bleibt schön. Der Wettertrend. In der Nacht bleibt es ebenfalls trocken. In den Montag starten wir tatsächlich so ein bisschen durchwachsen. Können ein paar Regenwolken vorbeikommen, aber im Großen und Ganzen wird es ziemlich warm mit bis zu 27 Grad.
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1: Aktuell für dich normaler Verkehr auf den Straßen in der Region. Gute Fahrt.
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1: Momentan liegen uns keine Blitzer vor.
2: Der Sonntag heute wird richtig schön mit bis zu 24 Grad, hat die Sonne immer mal wieder wirklich ihre Chance. Klar, ein paar Wolken sind unterwegs, die kühlen uns aber vielleicht auch ein bisschen ab. Es bleibt schön. Der Wettertrend, in der Nacht bleibt es ebenfalls trocken. In den Montag starten wir tatsächlich so ein bisschen durchwachsen, können ein paar Regenwolken vorbeikommen. Aber im Großen und Ganzen wird es ziemlich warm mit bis zu 27 Grad.

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5: Ich bin Angela Kress. Guten Morgen. Menschen sind kooperativer, als sie denken. Das hat eine im Fachmagazin Science veröffentlichte Studie gezeigt. Weltweit wurden über 100.000 Menschen befragt. Fast 70% waren bereit, auf eigene Vorteile, in dem Beispiel $30, zu verzichten, wenn dafür die Gemeinschaft profitiert. Die Befragten schätzten aber, dass nur 50% dazu bereit wären. In Deutschland waren sogar über 80% der Teilnehmer bereit, auf eigene Vorteile zu verzichten. EU-weit verdienen Frauen im Schnitt gut 11% weniger als Männer. Eine neue Richtlinie soll dabei helfen, das zu ändern, zum Beispiel durch mehr Auskunftsrechte. Heute läuft die Frist ab, in der die Richtlinie in nationales Recht hätte umgesetzt werden müssen. Deutschland hat das bisher nicht gemacht. Bis Anfang 2027 soll das passieren. Die EU-Kommission muss jetzt entscheiden, ob sie ein Strafverfahren gegen Deutschland einleitet. Bei einem Schusswaffenvorfall im US-Bundesstaat Ohio sind bei einem Festival 12 Menschen angeschossen worden. Zwei der Verletzten schwebten in Lebensgefahr, sagte ein Polizeivertreter. Die Polizei geht nach ersten Erkenntnissen davon aus, dass es mindestens 2 Schützen gab, die vermutlich aufeinander schossen. Die Fahndung nach den Verdächtigen läuft. Jetzt kann die WM kommen. Die deutsche Nationalmannschaft hat ihre Generalprobe gegen Mitgastgeber USA gewonnen. Das DFB-Team gewann in Chicago mit 2:1. Thomas Bremser berichtet.
6: Die deutsche Mannschaft geht selbstbewusst in die WM mit 9 Siegen in Folge. In Chicago hat nicht alles geklappt, aber der Bundestrainer spricht von einem perfekten Test. Denn sein Team konnte sich schon mal gewöhnen an schwülheißes Wetter, den frühen Anstoß zur Mittagszeit, einen stumpfen Rasen und einen emotionalen Gegner.
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9: Aktuell hast du normalen Verkehr auf den Straßen in der Region. Gute Fahrt.
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9: Im Moment sind uns keine Blitzer gemeldet.
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10: Der Sonntag heute wird richtig schön. Mit bis zu 24 Grad hat die Sonne immer mal wieder wirklich ihre Chance. Klar, ein paar Wolken sind unterwegs, die kühlen uns aber vielleicht auch ein bisschen ab. Es bleibt schön. Der Wettertrend. In der Nacht bleibt es ebenfalls trocken. In den Montag starten wir tatsächlich so ein bisschen durchwachsen, können ein paar Regenwolken vorbeikommen. Aber im Großen und Ganzen wird es ziemlich warm mit bis zu 27 Grad.
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12: Schönes Wochenende, hier sind deine Wachmacher Becky und Jonas.
13: Wir hoffen, du hast was Schönes vor. Du triffst vielleicht die Freunde oder wir sehen uns statt am Hof, wer weiß das schon. Jonas, hast du was vor am Wochenende?
12: Einen ganz entspannten machen, bisschen die Altstadt genießen und hoffen, so, dass das Wetter einfach durchhält.
13: Und genauso entspannt starten wir jetzt rein. Du bist Gong FM, schön, dass du mit am Start bist.

0: Du bist bei Gong FM und es sollte das Riesenkonzert werden im Jahnstadion, aber wie es aussieht, findet es nicht statt.
1: Genau, wurde abgesagt und was du jetzt mit deinen Karten machen kannst und von wem wir überhaupt sprechen, da schnacken wir dann in 10 Minuten nochmal, oder?
0: Mhm, jo.

0: Schönes Wochenende, hier sind deine Wachmacher.
1: Und wir starten gleich rein mit der Meldung. Rap-Superstar Luciano kommt nicht ins Jahnstadion nach Regensburg.
0: Luciano mit Bamba hörst du da gerade. Also das Jahnstadion wird wahrscheinlich nicht brennen.
1: Am 9. Juli müssen wir leider auf ihn verzichten. Wenn du Karten gekauft hast, dann kannst du die sowohl im Internet als auch an den bekannten Vorverkaufsstellen zurückgeben, da wo du sie halt her hast. Und vielleicht ein kleiner Trost, am 10. Juli, also am Tag danach, kommt Dream zu uns ins Jahnstadion.
0: Das wird auf jeden Fall auch eine Riesenparty. Also die Stimmung wird da auch wahrscheinlich unfassbar gut sein. Wir freuen uns dann auf Dream und Luciano ist natürlich trotzdem herzlich willkommen, dann irgendwann mal wieder nach Regensburg zu kommen.
1: Gründe, warum er das Konzert nicht wahrnehmen kann, sind nicht bekannt. Luciano, das ist eine Frechheit. Wir wollen wissen, was da los ist.
0: Ja, gib uns mal ein bisschen den Gossip. Alle News aus Regensburg und der Region gibt's immer hier auf Gong FM.

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7: Und aktuell findest du normalen Verkehr auf den Straßen bei uns in der Region vor. Gut und sicher ankommen.
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8: Momentan liegen uns keine Blitzer vor.
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9: Der Sonntag heute wird richtig schön mit bis zu 24 Grad. Hat die Sonne immer mal wieder wirklich ihre Chance. Klar, ein paar Wolken sind unterwegs, die kühlen uns aber vielleicht auch ein bisschen ab. Es bleibt schön. Der Wettertrend. In der Nacht bleibt es ebenfalls trocken. In den Montag starten wir tatsächlich so ein bisschen durchwachsen, können ein paar Regenwolken vorbeikommen. Aber im Großen und Ganzen wird es ziemlich warm mit bis zu 27 Grad.
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11: Was ist das Faulste, was du jemals gemacht hast?
12: Ich hab was.
11: Was denn?
12: Also es ist jetzt nicht so schlimm und ich bin auch der Meinung, dass ich da nicht alleine bin, aber wenn ich bei meinen Eltern daheim bin und, keine Ahnung, meine Mama ist im ersten Stock, dann rufe ich die an. Ich rufe die an, wenn ich Fragen habe, wo was liegt, ich rufe die an. Lach nicht so, machst du das nicht?
11: Nein, das mache ich nicht.
12: Ich glaube, das ist gelogen.
11: Ich mache das nicht.
12: Aber wir sind noch eine sehr faule Familie. Papa fährt zum Beispiel mit dem Auto zum Briefkasten und das ist kein Witz.
11: Das ist auch verrückt.
12: Das sind 20 Meter oder sowas. Die fährt der Mann vor und zurück mit seinem Auto.
11: Jetzt die Frage an dich. Was das Faulste, das du je gemacht hast? Schreib uns eine kurze WhatsApp an die 0160 89 70 89 7 ans Gong FM Studio Handy. Und dann hören wir uns das an in 10 Minuten.

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1: Unser Thema heute: Was war das Faulste, was du schon jemals getan hast? Und wir reden jetzt nicht nur so von, ja, ich habe meine Straßenschuhe nicht ausgezogen und bin einmal kurz durch die Wohnung, sondern wir reden von richtig, richtig faulen Sachen. 0160 89 7 0897, du kannst es natürlich alles schicken. Jana aus Regensburg hat das dann getan. Guten Morgen, Becky, guten Morgen, Jonas. Mein Freund ist genauso einer. Der hat nämlich seinen Rollo ans Fenster geklebt, weil er zu faul war, den zu montieren.
0: Oh Gott.
1: Und das ist, also...
0: Das ist schon sehr faul. Und es kam noch was rein vom guten Raphael aus Regensburg.
2: Guten Morgen, Becky. Guten Morgen, Jonas. Das Faulste, was ich jemals gemacht habe, ist es, bei einem bekannten Burgerladen in Regensburg einen Ersatzschlüssel meiner Wohnung abgegeben zu haben, sodass immer, wenn ich verkatert bin und dort Essen bestelle, ich nicht mal zur Tür gehen muss, um die Lieferung entgegenzunehmen, sondern dass der Bote quasi mir das direkt ans Bett bringt.
1: Junge, das. Das ist schon Next Level Faulheit.
0: Niemals.
1: Nee, das würde ich nicht wollen, dass auf einmal ein fremder Burgerbote bei mir in der Wohnung steht, nur weil ich da zu faul bin, über die Straße rüber zu gehen.
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0: Ich bin Angela Kress. Guten Morgen. Die späten Anstoßzeiten der bevorstehenden Fußball-WM dämpfen das Geschäft von Kneipen und Biergärten. Nach einer Auswertung des Instituts der deutschen Wirtschaft machen sie deshalb weniger Umsatz. Julian Degler berichtet.
1: Mit gut 67 Millionen Euro an zusätzlichen Einnahmen kann die deutsche Gastronomie durch die WM rechnen, heißt es vom DIW. Würden alle Spiele um 19 Uhr statt teilweise mitten in der Nacht beginnen, wären es 103 Millionen. Wegen der späten Anstoßzeiten schauen vermutlich mehr Fans zu Hause am Fernseher anstatt in Kneipen oder Bars.
0: Die Bereitschaft zur Kooperation mit Fremden, auch zum eigenen Nachteil, ist einer Studie zufolge weltweit stark ausgeprägt. Dabei unterschätzen die meisten aber den Kooperationswillen ihrer Mitmenschen. In der Studie im Fachmagazin Science steht auch, Menschen in Deutschland waren besonders kooperativ. Einer der Studienautoren sagte, viele schätzten ihre Mitmenschen zu negativ ein, dadurch schwächten wir uns selbst. Schwerere Verkehrsunfälle mit Einfluss von Cannabis am Steuer sollen bald in der amtlichen Statistik erfasst werden. So steht es in einem Gesetzentwurf des Bundesverkehrsministeriums, der am Freitag in den Bundesrat kommt. Das Ziel: sehen, welche Auswirkungen Cannabiskonsum auf die Verkehrssicherheit hat. Erfasst werden soll in Zukunft, wie viel THC wurde im Blut nachgewiesen, ähnlich wie auch schon beim Alkoholkonsum. Gelungene Generalprobe für die deutsche Fußballnationalmannschaft. Das Team von Bundestrainer Nagelsmann hat beim letzten Testspiel vor der WM in Nordamerika den Mitgastgeber USA mit 2:1 besiegt. Das erste deutsche Tor fiel direkt in der zweiten Minute durch Kai Havertz. Nach einem US-Ausgleich konnte Leroy Sané den Siegtreffer erzielen.
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4: Im Moment keine Meldungen. Euch eine gute Fahrt.
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4: Und auch keine Blitzer in Sicht. Kommt gut durch.
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4: Genießen wir heute noch einen schönen sonnigen Tag mit vereinzelten Wolken und Höchstwerten von 23 Grad und der Wettertrend. Die Temperaturen gehen heute Nacht runter auf 10 Grad und morgen am Montag erwarten uns dann wieder mehr Wolken und ab Dienstag könnten auch wieder ein paar Tropfen runterkommen mit Höchstwerten von 27 Grad.
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5: Schönes, entspanntes Wochenende.
6: Wir hoffen, du hast was Schönes vor, triffst dich mit deinen Freunden oder machst einfach einen ganz entspannten, oder Jonas?
5: So soll's doch sein. Dazu gibt's natürlich immer voll die Hits hier auf Gong FM.

0: Allergietabletten. Nein, wir gehen ins Kino, Jonas.
1: Wer braucht schon Popcorn zum Snacken?
0: Doch, Popcorn gibt's da auch. Und die Karten sind deutlich günstiger, muss man dazu sagen.
1: Wo du genau in Regensburg Open-Air-Kino genießen kannst, die Infos haben wir für dich in den nächsten Minuten hier auf GongFM.

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1: Jonas, du bist ja begeisterter Kinogänger.
0: Ja.
1: Ich habe was für dich. Und zwar ist gestern nämlich das Programm für das Open-Air-Kino veröffentlicht worden in der Armin-Wolf-Arena.
0: Herrlich. Wollte ich immer hin, habe ich aber irgendwie nie geschafft.
1: Laue Sommernächte, ein bisschen Popcorn und vor allem, man muss nicht so viel zahlen wie im wirklichen Kino.
0: Ja, auch gut.
1: Alles Vorteile, oder?
0: Alles Vorteile auf jeden Fall.
1: So, wir blättern mal durch. Forrest Gump ist mit am Start. Der Teufel trägt Prada 2 wird gezeigt. Steckerlfisch-Fiasko

0: haben wir hier Wicked Teil 2, Minions and Monster, Canoodes Manitou. Also ich glaube, da ist für jeden ein bisschen was. 2.8. geht's los. Bis zum 14.9. haben wir dann die Möglichkeit, uns da reinzusetzen und den einen oder anderen Film anzugucken. Schön, oder?
1: Das klingt mehr als herrlich, wenn das Wetter noch mitspielt und dann so ein Sonnenuntergang in der Arena.
0: Ja,
1: dann
0: noch hast eine kleine Decke mitnehmen, damit es schön kuschelig wird.
1: Ja, super. Wenn du vielleicht auch noch sagst, ey, da würde ich gerne Freundin, Freund, Partnerin, Partner, wie auch immer, Date.
0: Ja.
1: Alles möglich, super Idee.
0: So ist es. 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
5: Im Moment keine Meldungen.
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5: Und auch keine Blitzer, kommt gut durch.
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5: Genießen wir heute noch einen schönen sonnigen Tag mit vereinzelten Wolken und Höchstwerten von 23 Grad und der Wettertrend. Die Temperaturen gehen heute Nacht runter auf 10 Grad und morgen am Montag erwarten uns dann wieder mehr Wolken und ab Dienstag könnten auch wieder ein paar Tropfen runterkommen mit Höchstwerten von 27 Grad.
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7: Was war das Unnötigste und vielleicht auch Teuerste, was du impulsiv je gekauft hast?
8: Christian hat uns geschrieben per WhatsApp. Ich habe vor 3 Wochen sternhagelvoll ein Louis Vuitton Parfüm für 400 Euro gekauft. Und natürlich habe ich den Flakon personalisiert und konnte es somit nicht mehr zurückgeben, als ich nüchtern war.
7: Das ist schon stark.
8: Wer aber aus Regensburg und der Region nochmal einen draufgelegt hat und bis zu 800 Euro aus dem Fenster rausgeworfen hat, das klären wir dann in knapp

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1: Was ist das Unnötigste und Impulsivste, vielleicht auch das Teuerste, was du je gekauft hast? Da kam was rein von Max aus Regensburg an die 0160 89 70 89
2: 7. Servus Jonas, servus Becky. Also mein unnötigster Kauf war auf jeden Fall mal mein Longboard, was ich mir besorgt habe. Ich habe gemeint, ich brauche unbedingt auch eins, weil meine ganzen Freunde eins hatten. Ich bin dann, glaube ich, 2-3 Mal mit dem Ding gefahren und seitdem sammelt es am Dachboden Staub.
1: Der ja, Klassiker. Da liegt es gut und da kann man auch gut fahren, habe ich gehört.
0: Der Klassiker, wenn alle das haben, dann muss ich das auch haben.
1: So sieht's aus.
0: Außerdem hat sich Christian per WhatsApp gemeldet. Er schreibt, ich habe vor 3 Wochen Sternhagel voll ein Louis Vuitton Parfüm für 400 Euro gekauft und natürlich habe ich den Flakon personalisiert und konnte es somit nicht mehr zurückgeben, als ich nüchtern war. Mann, Christian.
1: Oh, ja, vor allem 400 Euro bei Louis Vuitton, da kann ich ein bisschen Expertise geben. Das sind auch noch 200 ml, also 200 ml Parfüm, das nimmt der mit bis ins Grab.
0: Ja.
1: Das bekommt man nicht
0: es,
1: leer.
0: Und es verfolgt dich auch, wenn sogar noch dein Name draufsteht.
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5: Ich bin Angela Kress. Die meisten Menschen sind offenbar deutlich kooperativer als gedacht. Das zeigt eine neue Studie der Universitäten Bonn und Frankfurt. Demnach unterschätzen viele die Hilfsbereitschaft ihrer Mitmenschen, Zoe Tasovali berichtet.
6: Für die Studie sollten die Teilnehmer einschätzen, wie sich ein völlig fremder Mensch entscheiden würde. Dabei lagen viele daneben. Sie trauten anderen deutlich weniger Gemeinsinn zu, als tatsächlich vorhanden war. Weltweit waren knapp 7 von 10 Menschen bereit, für ein gemeinsames Ziel auf eigenes Geld zu verzichten. Viele hatten aber nur mit etwa jedem zweiten gerechnet.
5: Deutschland hat neue Regeln zur Lohntransparenz nicht umgesetzt und verstößt gegen EU-Recht.

0: Heute läuft die Frist dafür ab. Die neuen EU-Regeln sehen unter anderem vor, dass Beschäftigte in Zukunft ein Recht darauf haben, zu erfahren, wie hoch das durchschnittliche Gehalt für vergleichbare Tätigkeiten ist, aufgeschlüsselt nach Geschlecht. Das soll dabei helfen, den Gender Pay Gap, also die Lücke zwischen dem Gehalt von Frauen und Männern, zu schließen. Heute ist Tag der Apotheke und Bayerns Gesundheitsministerin Gerlach hat deshalb betont, trotz der Spardebatten im Gesundheitswesen müssen Apotheken schnell gestärkt werden. Sie forderte, dass die Apothekenreform schnell umgesetzt wird. Der Bundestag hatte im Mai zugestimmt, dass Apotheken mehr Befugnisse bekommen sollen, zum Beispiel mehr Impfungen anbieten können. Der Hausärzteverband hatte das kritisiert. Der deutsche Tennisspieler Alexander Zverev will sich im Finale der French Open seinen Traum vom ersten Grand-Slam-Titel erfüllen. Der 29-Jährige tritt gegen den Italiener Flavio Cobolli an und ist in dem Finalduell der Favorit. Los geht's um 15 Uhr.
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3: Im Moment keine Meldungen. Euch eine gute Fahrt.
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3: Und auch keine Blitzeinsicht, kommt gut durch.
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3: Genießen wir heute noch einen schönen sonnigen Tag mit vereinzelten Wolken und Höchstwerten von 23 Grad und der Wettertrend. Die Temperaturen gehen heute Nacht runter auf 10 Grad und morgen am Montag erwarten uns dann wieder mehr Wolken und ab Dienstag könnten auch wieder ein paar Tropfen runterkommen mit Höchstwerten von 27 Grad.
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1: Yoga ist längst nicht mehr nur Räucherstäbchen und Dehnen am frühen Morgen. Viele machen es inzwischen ganz, ganz einfach, um runterzukommen und mal kurz den Kopf auszuschalten. Genau darum geht es ja auch beim Yoga und Connect Festival. Wir haben mit Stefan vom Festival gesprochen. Warum suchen gerade so viele Menschen diesen Ausgleich?
2: Also Yoga ist auf jeden Fall nicht nur Sport. Es ist auch runterkommen, bei sich ankommen, Zeit für sich verbringen, einfach sich auch mal mit der Atmung zu verbinden und sich eine Auszeit vom Alltag zu nehmen und eben auch gleichzeitig seinem Körper etwas Gutes zu tun. Ich glaube, das ist das, warum Yoga gerade auch viele Menschen begeistert.
3: Und wie läuft so ein Yoga-Festival ab? Also wird da dann einfach nur den ganzen Tag Yoga gemacht?
2: In der Connect Area gibt es ganz viel Leckeres zu essen und zu trinken in Kooperation mit Regensburger Cafés. Und man kann einfach eine gute Zeit haben und für sich selber entscheiden, ob man jede Yoga-Praxis mitmachen will, den einen oder anderen Workshop oder auch einfach mal 2 Stunden in der Hängematte mit einem guten Buch chillen möchte.
1: Geil.
3: Das klingt ja nicht verkehrt.
1: Da würde ich mich sehen.
3: Das ist meine Art von Yoga. Also keine Sorge, du musst weder super sportlich noch mega gelenkig sein. Spricht also beides auf mich zu. Es geht eher um Abschalten, gute Stimmung und mal was Neues auch ausprobieren.
1: Das Yoga und Connect Festival ist dann am 20. Juni und ein paar Tickets gibt es sogar noch, Jonas.
3: Also da dann unbedingt dabei sein.
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2: Im Moment keine Meldungen.
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2: Und auch keine Blitzer, kommt gut durch.
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2: Genießen wir heute noch einen schönen sonnigen Tag mit vereinzelten Wolken und Höchstwerten von 23 Grad und der Wettertrend. Die Temperaturen gehen heute Nacht runter auf 10 Grad und morgen am Montag erwarten uns dann wieder mehr Wolken und ab Dienstag könnten auch wieder ein paar Tropfen runterkommen mit Höchstwerten von 27 Grad.

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1: Regensburg ist ja bekanntlich die schönste Stadt der Welt, aber manchmal will man ja doch mal was anderes sehen. Es geht ab in den Urlaub und der ist dieses Jahr ganz schön teuer. Liegt vor allem an der Kerosinknappheit, wegen der die Flugpreise ja so unfassbar krass gestiegen sind. Wie du trotzdem sparen kannst beim Urlaub buchen, das wissen zum Glück die Regensburger.
2: Außerhalb der Ferienzeiten planen. Also ich habe mir angewöhnt, tatsächlich meine Flüge meistens dienstags zu buchen, weil dienstags die Preise eigentlich günstiger sind, und immer im In-Private-Modus zu suchen. Das heißt, dass sich die Seiten halt nicht, deine Suchverläufe merken, dass es halt nicht teurer wird. Und sonst mit einem anderen Gerät buchen.
3: Ja, oder einfach irgendwelche Sachen sich irgendwie teilen. Also gerade auch im Urlaub, wenn man sich irgendwie eine Unterkunft irgendwie zusammen raussucht anstatt einem Hotel, dann ist das meistens auch irgendwie ein bisschen billiger.
2: Und selbst planen Urlaub.
4: Also im Urlaub eigentlich eher weniger. Da versuche ich einfach, dass ich mir es gut gehen lasse.
1: Nee, im Urlaub, da wird sich dann schon mal schön was gegönnt. Bei was schaust du da gar nicht so auf den Preis? Sind es die Ausflüge, Essen und Trinken, Souvenirs, Mitbringsel? Schreib's mir aufs Gong FM Handy an die 0160 89 7 0 89 7.

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3: Ich bin Angela Kress. Frauen und Männer sollen für gleiche Arbeit das gleiche Gehalt bekommen. Dabei sollen neue EU-Regeln helfen. Deutschland hat die noch nicht umgesetzt und verstößt damit ab morgen gegen EU-Recht. Was genau sich ändern soll, weiß Ann-Christine Wenzel.
4: Bewerber sollen früh die Info bekommen, was das Einstiegsgehalt ist. Wer schon einen Job hat, soll erfahren können, was die Kollegen im Durchschnitt verdienen. Gruppiert nach Geschlecht, also nicht nach einzelnen Menschen. So sollen zum Beispiel Frauen erkennen, wenn Männer mit gleichen Aufgaben mehr verdienen. Und größere Arbeitgeber müssen künftig regelmäßig berichten, wie die Entgeltlücke zwischen Frauen und Männern ist.
3: Bundesrat und Bundesregierung sollen sich nach dem Wunsch Thüringens zur Schulpflicht bekennen und diese stärken. Eine entsprechende Initiative will Thüringen am Freitag in den Bundesrat einbringen. Hintergrund ist ein Wahlkampfthema der AfD in Sachsen-Anhalt. Sie will ein Wahlrecht zwischen Schul- und Hausunterricht. Anfang September ist Landtagswahl in Sachsen-Anhalt. Die AfD kommt in aktuellen Umfragen auf um die 40%. Union und SPD kommen bei der geplanten Wahlrechtsreform nicht voran. Deshalb macht die CSU jetzt Druck. Die Reform müsse kommen, sie stehe im Koalitionsvertrag, sagte CSU-Landesgruppenchef Hoffmann. 2023 hatte die Ampelkoalition ein neues Wahlrecht.

0: eingeführt und bisher ist keine konsensfähige Alternative in Sicht. Die SPD will unter anderem, dass der Bundestag je zur Hälfte mit Frauen und Männern besetzt wird. Morgen startet die UN-Klimakonferenz in Bonn. Zwischenverhandlungen, auf denen die Weltklimakonferenz im November in der Türkei vorbereitet werden soll. Grünen-Politikerin Badum sagte, Deutschland müsse den Ausstieg aus fossilen Energien ernst nehmen und pocht auf deutsches Geld für den globalen Klimaschutz.
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3: Mit einer Meldung von der A9 München Richtung Nürnberg zwischen Manching und Ingolstadt Ost. Achtung, hier besteht aktuell 2 Kilometer Stau und hier müsst ihr ungefähr 7 Minuten mehr Zeit mit einplanen. Und noch die B16 Roding-Altenkreid Richtung Regensburg. Zwischen Bernhardswald und Wenzenbach besteht Gefahr durch einen toten Fuchs auf der Fahrbahn. Hier bitte besonders vorsichtig fahren.
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3: Im Moment keine Blitzer. Euch eine gute und vor allem sichere Weiterfahrt.
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3: Genießen wir heute noch einen schönen sonnigen Tag mit vereinzelten Wolken und Höchstwerten von 23 Grad. Und der Wettertrend. Die Temperaturen gehen heute Nacht runter auf 10 Grad und morgen am Montag erwarten uns dann wieder mehr Wolken und ab Dienstag könnten auch wieder ein paar Tropfen runterkommen mit Höchstwerten von 27 Grad.
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1: Cassata, so heißt eine der Trend-Eissorten für nächstes Jahr. Ist eine sizilianische Eiskreation mit Ricotta und kandierten Früchten. Ich finde jedes Jahr werden die Sorten ja irgendwie verrückter, ne? Gurke, Lavendel, Salzbrezel, alles schon gelesen. Und trotzdem bleiben die Klassiker auch in der Theke. Erdbeer, Schoko, Vanille ist eben bei vielen das Lieblingseis. Da wollten wir natürlich auch von dir wissen, was ist denn das Lieblingseis der Regensburger?
2: Maracuja, so alles, was ein bisschen fruchtig ist, finde ich sehr lecker.
3: Ganz klassisch, Vanille.
4: So eine richtig gute dunkle Schokolade.
5: Stracciatella.
6: Ich brauche immer so was Fruchtiges, aber auch was Schokoladiges.
7: Schoko-Ingwer ist mein Lieblingsgeschmack. Ein bisschen süßlich, aber dann kommt so dieser Ingwer-Geschmack ein bisschen schärfer.
6: Cookie oder Vanille mag ich auch gerne.
1: Also zum Spaziergang über die Steinerne gibt es dann doch eher den Klassiker. Für mich gerne in der Waffel und auf keinen Fall über 2,20 Euro. Wie ist es bei dir? Was ist dein Lieblingseis? Hast du vielleicht eine Empfehlung? Und was würdest du denn maximal für eine Kugel Eis ausgeben? Schreib's mir gerne aufs Gong FM Handy an die 0160 89 7 089.

0: Wir schauen auf die A9 München Richtung Nürnberg. Zwischen Manching und Ingolstadt-Ost. Hier besteht 4 Kilometer Stau. Und hier müsst ihr aktuell 13 Minuten plus einrechnen. Und wir bleiben auf der A9 München Richtung Nürnberg. Zwischen Denkendorf und Altmühltal. Achtung, hier besteht Gefahr in beiden Richtungen durch ein Reh auf der Straße. Bitte unbedingt vorsichtig fahren.
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0: Im Moment keine Blitzer. Euch eine gute und vor allem sichere Weiterfahrt.
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0: Genießen wir heute noch einen schönen sonnigen Tag mit vereinzelten Wolken und Höchstwerten von 23 Grad. Und der Wettertrend: Die Temperaturen gehen heute Nacht runter auf 10 Grad und morgen am Montag erwarten uns dann wieder mehr Wolken und ab Dienstag könnten auch wieder ein paar Tropfen runterkommen mit Höchstwerten von 27 Grad.

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1: Der Juni ist da und er bringt nicht nur Sonne und Leichtigkeit mit sich, nein, sondern auch ein paar Änderungen in den Gesetzen.
2: Denn Widerrufe von Verträgen oder Bestellungen werden in Online-Shops einfacher zu finden sein und erspart dir und vor allem uns damit ewiges Rumgesuche auf Websites, wenn du dich mal umentschieden hast.
1: Die

0: Deutsche Bahn will im Sommer den Familien was Gutes tun und ab Mitte Juni Hin- und Rückfahrt im Fernverkehr für einen Gesamtpreis von 99,99 Euro anbieten. Und für junge Erwachsene kann die Jugendbahncard temporär kostenlos erhalten werden.
1: Das wird auch sehr nötig sein, denn die Spritpreise sollen wieder steigen, weil voraussichtlich im Juni der Tankrabatt ausläuft.
0: Und noch ein kleiner Reminder an alle Steuerzahler unter euch. Die Steuererklärung ist bis Ende Juli

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12: Ich bin Angela Kress. Wie sichern wir die Rente für künftige Generationen? Darüber wird aktuell wieder intensiv diskutiert. Die Chefin des Deutschen Gewerkschaftsbundes, Fahimi, schlägt im Redaktionsnetzwerk Deutschland eine verpflichtende Betriebsrente für alle Beschäftigten vor. Soita Sowali berichtet.
13: Nach Angaben des DGB haben rund 20 Millionen Menschen keine Betriebsrente. Die Gewerkschaften wollen das ändern und schlagen eine verpflichtende betriebliche Altersvorsorge für alle vor. Unterstützung kommt auch aus dem Arbeitnehmerflügel der Union. CDA-Chef Rathke sagte der Funke Mediengruppe, um die Rente langfristig zu sichern, müsse man künftig stärker auf mehrere Standbeine setzen.
12: Deutschland hat 55 Welterbestätten. Sie stehen heute im Mittelpunkt. Die Präsidentin der deutschen UNESCO-Kommission Böhmer ruft zum Schutz und Erhalt bedeutender Kulturstätten auf. Weltweit würden sie immer stärker unter Druck geraten, etwa durch den Klimawandel, sagte sie anlässlich des UNESCO-Welterbetags. Zum Welterbe gehören zum Beispiel das Wattenmeer und das Augsburger Wassermanagementsystem. Die Verhandlungen über ein Ende des Ukraine-Kriegs liegen auf Eis. Kanzler Merz, Frankreichs Präsident Macron und Großbritanniens Premierminister Starmer treffen sich am Abend mit dem ukrainischen Präsidenten Selenskyj. Der russische Präsident Putin hatte zuletzt ein Treffen mit Selenskyj abgelehnt. Die Europäer wollen neue Chancen ausloten. Sie gehen davon aus, dass Putin langfristig nichts anderes übrig bleibt, als zu verhandeln. In den nächsten Tagen und Wochen verlassen im Allgäu und in Oberbayern tausende Tiere die Täler, um den Sommer in den Bergen zu verbringen. Der Alpwirtschaftliche Verein Allgäu befürchtet Wolfsrisse auf den Weideflächen. Im Endeffekt könnte das auch die Artenvielfalt treffen, wenn viele Bauern ihre Tiere nicht mehr auftreiben und dann weniger Tiere die Weiden kurz halten, sagt der Vorsitzende.
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2: Wir schauen auf die Straßen, konkret auf die A9 München Richtung Nürnberg. Zwischen Manching und Ingolstadt Ost besteht gerade 5 Kilometer Stau. Hier verliert ihr 19 Minuten. Und ebenfalls die A9 München Richtung Nürnberg zwischen Ingolstadt Nord und Denkendorf ist 2 Kilometer stockender Verkehr. Hier verliert ihr 4 Minuten.
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2: Im Moment keine Blitzer. Euch eine gute und vor allem sichere Weiterfahrt.
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2: Wir bekommen heute nochmal einen relativ schönen und sonnigen Tag mit Höchstwerten von 23 Grad und vereinzelten Wolken. Es ist insgesamt recht schwül, das liegt an der hohen Luftfeuchtigkeit. Die zieht sich auch die nächsten Tage noch durch. Der Wettertrend morgen mit wieder vereinzelten Wolken und Höchstwerten von 27 Grad. In der Nacht kann es dann vereinzelt regnen und Dienstag dann überwiegend Wolken und Regen mit Höchstwerten von 19 Grad.
3: Hey, einen wunderschönen Sonntag wünsche ich dir. Ich weiß nicht, wie es bei dir ist, aber Sonntag ist bei mir der Tag, an dem es so gewisse Routinen gibt, die sich da etabliert haben. Morgens zum Frühstück gibt es zum Beispiel bei uns immer Pfannkuchen. Und mittags, wenn das Wetter jetzt gut ist, laufen wir mit den zwei Kids an die Steinerne Brücke und essen ein Eis. Das ist lecker, aber das summiert sich auch so Woche für Woche. Wie teuer denn das teuerste Eis der Welt ist, das ist Wahnsinn. Und was du bereit bist, für eine Kugel hier in Regensburg und der Region auszugeben, das ist unser Thema in der nächsten halben Stunde.

Podcast Regensburgs Hitradio Gong FM am Sonntag. Das ist ja wirklich so gestört. Die teuerste Eiskugel der Welt kostet umgerechnet etwa 6.211 Euro. Also wer das kauft, dem ist irgendwie auch nicht mehr zu helfen. Oder man weiß wirklich gar nicht mehr, wohin mit seinem Geld. Dabei handelt es sich um die Sorte Byakuya, die auch im Guinness Buch der Rekorde steht. Das Eis besteht unter anderem aus weißen Trüffel, Parmigiano-Reggiano, Sake-Kasu und natürlich mit echtem Blattgold ist das Ganze verziert. 6.000 Euro würde hoffentlich keiner von uns für ein Eis ausgeben. Wo deine persönliche, realistische Schmerzgrenze liegt, das checken wir hier gleich nach drei Songs auf Gong FM.

0: Hey, du hörst Gong FM am Sonntag. Wir lieben Klassiker. Beim Lieblingseis greifen die Regensburger tatsächlich lieber auf die altbekannten Sorten wie sowas wie Vanille, Erdbeer oder Schoko zurück. Was sich beim Eis hier aber ständig verändert, von Jahr zu Jahr gefühlt, sind ja die Preise. In Regensburg starten die dieses Jahr bei 1,70 und gehen hoch bis auf 2,20 Euro für eine Kugel Eis. Wir haben mal bei dir nachgefragt, was würdest du denn maximal für eine Kugel zahlen?
1: Oh, 1 Euro bis 1,20 Euro.
2: Vielleicht so 90 Cent.
3: Also ich finde so 1,50, 1,70.
4: 1,40 klingt ganz attraktiv.
1: Über 5 Euro für zwei Kugeln Eis wäre schon hart.
5: So 1,80 wäre wahrscheinlich schon fair.
6: 2 Euro wäre das Höchste, das ich zahle. Aber wenn man ein Eis will, mein Eis, da zahle ich eigentlich alles.
0: Ja, okay. Manche müssen dann fürs Eis wohl eher kurz außerhalb von Regensburg auf Schnäppchenjagd gehen. Was wäre denn so dein Maximalpreis, den du für eine Kugel Eis hier zahlen würdest? Schreib's mir gerne aufs Gong FM Handy an die 0160 89 7 0 89 7.

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2: Mit einer Meldung von der A9 München Richtung Nürnberg zwischen Manching und Denkendorf sind aktuell 10 Kilometer Stau. Hier verliert ihr 33 Minuten.
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2: Im Moment keine Blitzer. Euch eine gute und vor allem sichere Weiterfahrt.
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2: Wir bekommen heute nochmal einen relativ schönen und sonnigen Tag mit Höchstwerten von 23 Grad und vereinzelten Wolken. Es ist insgesamt recht schwül, das liegt an der hohen Luftfeuchtigkeit. Die zieht sich auch die nächsten Tage noch durch. Der Wettertrend morgen mit wieder vereinzelten Wolken und Höchstwerten von 27 Grad. In der Nacht kann es dann vereinzelt regnen und Dienstag dann überwiegend Wolken und Regen mit Höchstwerten von 19 Grad.
3: Hast du Erfahrungen mit Yoga? Die einen lieben es, andere sind damit noch nie in Berührung gekommen und wieder andere würden es vielleicht gerne mal probieren. Es hat sich aber irgendwie noch nicht so richtig ergeben. Bis jetzt, denn im Juni steht in Regensburg das Yoga and

0: Morgen FM am Sonntag. Hi, ich habe es noch nie richtig gemacht, glaube aber, dass es mir mal gut tun würde. Yoga. Immer mehr Menschen machen ja Yoga, auch zwischendurch, um runterzukommen, den Kopf frei zu bekommen oder mal kurz eben nicht aufs Handy zu schauen. Und genau darum geht's auch beim Yoga and Connect Festival. Wir haben mal mit Stefan, einem der Veranstalter, gequatscht. Yoga ist ja total im Trend und das nicht nur als Sport, sondern als Lifestyle. Warum suchen gerade so viele Leute diesen Ausgleich?
1: Also Yoga ist auf jeden Fall nicht nur Sport. Es ist auch runterkommen, bei sich ankommen, Zeit für sich verbringen, einfach sich auch mal mit der Atmung zu verbinden und sich eine Auszeit vom Alltag zu nehmen und eben auch gleichzeitig seinem Körper etwas Gutes zu tun. Ich glaube, das ist das, warum Yoga gerade auch viele Menschen begeistert.
0: Wie kann man sich denn jetzt so ein Yoga-Festival vorstellen? Ich kenne eher Musikfestivals zum Tanzen. Wird da dann irgendwie 8 Stunden straight Yoga gemacht oder wie läuft sowas ab?
1: Der Connect Area gibt es ganz viel Leckeres zu essen und zu trinken in Kooperation mit Regensburger Cafés. Und man kann einfach eine gute Zeit haben und für sich selber entscheiden, ob man wieder Yoga-Praxis machen will, den einen oder anderen Workshop oder auch einfach mal 2 Stunden in der Hängematte mit einem guten Buch chillen möchte.
0: Also man muss da auch nicht irgendwie krass gelenkig sein oder alles richtig machen, eher einfach mal runterkommen und abschalten. Zwischendurch was essen, Workshops austesten und einfach mal coole Leute kennenlernen. Das Festival ist am 20. Juni. Falls ihr Bock auf Yoga habt oder einfach mal was Neues ausprobieren wollt, wäre das vielleicht genau euer Ding. Jetzt weiter.

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6: Ich bin Angela Kress. Die geplante Gesundheitsreform und damit verbundene Einsparungen werden gerade heftig diskutiert. Der Chef der Industriegewerkschaft BCE hat die Bundesregierung aufgefordert, die Reform erstmal zu stoppen und ganz neu zu planen. Erst brauche es Reserven im System, dann Einschnitte, sagte er der Rheinischen Post. Für Mittwoch ist ein Treffen der Koalitionsspitzen mit Wirtschaftsverbänden und Sozialpartnern geplant. Beim Ironman in Hamburg ist es zu einem Zwischenfall gekommen. Auf einem Teilabschnitt der Radstrecke lagen mehrere Metallsplitter auf dem Asphalt. Nach Angaben der Polizei handelte es sich um millimetergroße Kleinstteile. Etwa 50 Teilnehmer seien durch Raddefekte gestoppt worden. Das Profifeld war nicht betroffen. Mutmaßungen, es handele sich um einen Anschlag, nannte die Polizei Spekulation. Schwere Verkehrsunfälle unter Cannabis-Einfluss sollen in Zukunft genauer erfasst werden. Das sieht ein Gesetzentwurf des Bundesverkehrsministeriums vor, Suita Sowali berichtet.
7: Bislang lässt sich nur schwer nachvollziehen, welche Rolle Cannabis bei schweren Unfällen tatsächlich spielt. Künftig sollen deshalb THC-Werte aus Polizeikontrollen systematisch in die Unfallstatistik einfließen. So wollen Forscher und Behörden besser verstehen, wer unter Cannabis-Einfluss verunglückt und wo Aufklärung nötig ist.
6: Rund 1,2 Millionen Menschen haben nach offiziellen Angaben in Madrid an einer Messe mit Papst Leo teilgenommen. Die bisher größte Menschenmenge bei einer Messe des US-Amerikaners, seit er im Mai vergangenen Jahres zum Papst gewählt wurde. Spanische Medien berichteten, dass die Polizei schließlich die Zugänge sperren musste.
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9: Mit einer Meldung von der A9 München Richtung Nürnberg zwischen Manching und Denkendorf sind aktuell 10 Kilometer Stau. Hier verliert ihr 33 Minuten.
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9: Im Moment keine Blitzer. Euch eine gute und vor allem sichere Weiterfahrt.
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9: Wir bekommen heute nochmal einen relativ schönen und sonnigen Tag mit Höchstwert.

0: Höchstwerten von 23 Grad und vereinzelten Wolken. Es ist insgesamt recht schwül, das liegt an der hohen Luftfeuchtigkeit, die zieht sich auch die nächsten Tage noch durch. Der Wettertrend morgen mit wieder vereinzelten Wolken und Höchstwerten von 27 Grad. In der Nacht kann es dann vereinzelt regnen und Dienstag dann überwiegend Wolken und Regen mit Höchstwerten von 19 Grad.
1: Hey, einen wunderschönen Sonntag wünsche ich dir. Wenn der sportlich werden soll, dann ab zur Sportanlage am Weinweg. Da steigt ab 14 Uhr heute das erste LTR-Wurf-Festival. Top, Leichtathletik, hautnah und ihr könnt auch gemeinsam das deutsche Sportabzeichen ablegen beim Regensburger Wurfkönig. Den Handstand lernen oder die Hüpfburg einfach mal in Beschlag nehmen. Dazu gibt's Live-Musik und natürlich auch lecker Essen. Was heute in Regensburg und der Region sonst noch so geht, das checken wir hier gemeinsam in der nächsten halben Stunde.

Einen wunderschönen Sonntag wünsche ich dir hier mit Gong FM. Das ist eigentlich so eine krasse Auszeichnung, wenn man sich das mal bewusst macht. Regensburg zählt zu den am besten erhaltenen mittelalterlichen Großstädten Deutschlands. Seit 20 Jahren, seit 2006, zählt Regensburg deswegen zum UNESCO-Weltkulturerbe. Das wird ja schon das ganze Wochenende gefeiert, auch heute. Wie, wo, was und was vor allem heute am Sonntag noch so los ist, checken wir hier direkt nach drei Songs gemeinsam auf Regensburgs Hitradio Gong FM.

Gong FM am Sonntag. Hi, das Wochenende ist zwar schon zur Hälfte rum, aber gefeiert wird in Regensburg in der Region trotzdem noch. So nämlich in Spandorf zum Beispiel. Da läuft ja seit Freitag das Volksfest. Noch eine Woche bis kommenden Sonntag wird da wieder auf die Bierbänke gestiegen und eine kleine Maske geschlürft. Guter Ersatz ist das für die Duld, die ja jetzt erstmal Sommerpause macht. Jahn-Inselfest in Regensburg, das ist leider schon vorbei, aber am Bismarckplatz, da kann heute auch noch gefeiert werden. Da ist Bismarckplatzfest. Da gibt es jede Menge Live-Musik und leckeres Essen, wenn du heute mal keinen Bock auf Kochen hast. Außerdem ist Regensburg ja dieses Wochenende in Geburtstagsparty-Laune. Wir feiern 20 Jahre UNESCO-Weltkulturerbe am Haidplatz mit einem riesigen Welterbemarkt, Live-Musik, einem gemütlichen Biergarten und jeder Menge Spezialitäten aus ganz Deutschland. Dazu gibt es heute coole Aktionen und Führungen in der ganzen Altstadt und wir liefern auch noch dazu, nämlich immer voll die Hits. Die hörst du hier auf Gong FM.

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2: Mit einer Meldung von der A3 Nürnberg Richtung Passau. Achtung, in Höhe Kreuz Regensburg besteht Gefahr durch einen Autoreifen auf der Fahrbahn. Und hier ist der Standstreifen blockiert wegen eines defekten Autos. Bitte unbedingt vorsichtig fahren. Und noch eine Meldung von der A9 München Richtung Nürnberg. Zwischen Manching und Denkendorf besteht aktuell 9 Kilometer Stau. Hier verliert ihr rund 30 Minuten.
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2: Im Moment keine Blitzer, euch eine gute und vor allem sichere Weiterfahrt.
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2: Wir bekommen heute nochmal einen relativ schönen und sonnigen Tag mit Höchstwerten von 23 Grad und vereinzelten Wolken. Es ist insgesamt recht schwül, das liegt an der hohen Luftfeuchtigkeit. Die zieht sich auch die nächsten Tage noch durch. Der Wettertrend morgen mit wieder vereinzelten Wolken und Höchstwerten von 27 Grad. In der Nacht kann es dann vereinzelt regnen und Dienstag dann überwiegend Wolken und Regen mit Höchstwerten von 19 Grad.
3: Der Odessa-Ring in Regensburg ist ja eine der wichtigsten Verkehrsadern in der Region hier. Jeden Tag sind da bis zu 28.000 Fahrzeuge unterwegs. Und weil einige Bauteile erneuert werden müssen, soll ab morgen abschnittsweise eine Spur in jede Richtung gesperrt werden. Und das wird viele von uns richtig viele Nerven kosten. Was da genau auf uns zukommt, checken wir gleich gemeinsam nach drei Songs.

0: Einen wunderschönen Sonntagmittag, du hörst Gong FM. Morgen wird eine wichtige Verkehrsader in Regensburg zur Baustelle, der Odessa-Ring. Dort sind die Brücken beschädigt und werden jetzt erneuert. Michael Köstlinger ist Leiter des Tiefbauamts. Wie werden diese Sanierungsarbeiten denn genau ablaufen?
1: Ab Montag kann es natürlich dazu kommen, dass es zu Stockungen kommt, vielleicht auch beim Auffahren auf den Odessa-Ring Zurückstaus kommt, weil einfach vor allem natürlich im Berufsverkehr das sicherlich dazu führen könnte. Aber letztlich steht der Odessa-Ring weiterhin zur Verfügung. Er ist halt nur einspurig befahrbar und Pkw und Lkw müssen sich diese eine Spur teilen.
0: Worauf müssen sich die Autofahrer dann ab morgen einstellen?
1: Letztlich ist es so, dass wir uns überlegt haben, den Odessa-Ring in zwei Abschnitte zu teilen. Und im ersten Abschnitt, der geht von der Landshuter Straße bis zur Überführung der Straubinger Straße. Diese Bauwerke, das werden wir heuer machen, und zwar beginnt es nächsten Montag. Und ab dann werden in jeder Richtung nur noch eine Fahrspur zur Verfügung stehen. Also wir sperren nicht komplett, sondern wir haben einfach wenig Kapazität, in jede Richtung nur noch eine Spur. Und diese Phase wird bis, ja, voraussichtlich zum Jahresende dauern.
0: Okay, die Bauarbeiten des ersten Abschnitts sollen bis Ende des Jahres dauern. Der zweite Bauabschnitt folgt dann im Januar. Währenddessen ist der Verkehr einspurig geregelt. Plant also etwas mehr Zeit ein, falls ihr über den Odessa-Ring fahren solltet. Alle News dazu hört ihr natürlich hier bei uns auf Gong FM.

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3: Ich bin Helen Martin. Wie sichern wir die Rente für künftige Generationen? Darüber wird aktuell wieder viel diskutiert. Die Chefin des Deutschen Gewerkschaftsbundes, Fahimi, schlägt im Redaktionsnetzwerk Deutschland eine verpflichtende Betriebsrente für alle Beschäftigten vor. Zoe Tasovali berichtet.
4: Nach Angaben des DGB haben rund 20 Millionen Menschen keine Betriebsrente. Die Gewerkschaften wollen das ändern und schlagen eine verpflichtende betriebliche Altersvorsorge für alle vor. Unterstützung kommt auch aus dem Arbeitnehmerflügel der Union. CDA-Chef Rathke sagte der Funke Mediengruppe, um die Rente langfristig zu sichern, müsse man künftig stärker auf mehrere Standbeine setzen.
3: Deutschland hat 55 Welterbestätten und die stehen heute im Mittelpunkt. Die Präsidentin der deutschen UNESCO-Kommission Böhmer ruft zum Schutz und Erhalt bedeutender Kulturstätten auf. Weltweit würden sie immer stärker unter Druck geraten, zum Beispiel durch den Klimawandel, sagte sie anlässlich des UNESCO-Welterbetags. Zum Welterbe gehören zum Beispiel das Wattenmeer und das Augsburger Wassermanagementsystem. Heute ist Tag der Apotheke und Bayerns Gesundheitsministerin Gerlach hat deshalb betont, trotz der Spardebatten im Gesundheitswesen müssen Apotheken schnell gestärkt werden. Sie hat gefordert, dass die Apothekenreform schnell umgesetzt wird. Der Bundestag hatte im Mai zugestimmt, dass Apotheken mehr Befugnisse bekommen sollen, zum Beispiel mehr Impfungen anbieten können. Der deutsche Tennisspieler Alexander Zverev will sich im Finale der French Open seinen Traum vom ersten Grand-Slam-Titel erfüllen. Der 29-Jährige tritt gegen den Italiener Flavio Cobolli an und ist in dem Finalduell der Favorit. Los geht's um 15 Uhr.
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6: Gerade ganz normaler Verkehr auf den Straßen.
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7: Wir bekommen heute nochmal einen relativ schönen und sonnigen Tag mit Höchstwerten von 23 Grad und vereinzelten Wolken. Es ist insgesamt recht schwül, das liegt an der hohen Luftfeuchtigkeit. Die zieht sich auch die nächsten Tage noch durch. Der Wettertrend morgen mit wieder vereinzelten Wolken und Höchstwerten von 27 Grad. In der Nacht kann es dann vereinzelt regnen und Dienstag dann überwiegend Wolken und Regen mit Höchstwerten von 19 Grad.
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10: Servus, schönen Sonntag dir und ja, du hörst es vielleicht so ein bisschen bei mir, ne? Ich bin so ein bisschen am Rumschniefen. Der Grund ist nicht, dass ich irgendwie krank bin, sondern ja, Allergie kickt rein. Aber warum reagieren manche Menschen, wie ich jetzt zum Beispiel, eigentlich auf Pollen und Co.? Warum ist das so? Wir haben mal nachgeschaut. Die Antworten gibt's gleich für alle Allergiegeplagten heute bei diesem doch durchaus ja schönen Wetter hier bei uns mit 22 Grad. So, Musik ist natürlich auch am Start. Immer voll die Hits gibt's jetzt, denn hier ist Regensburgs Hit Radio. Hier ist

0: Gasboy mit Beautiful Life hast du gerade gehört hier bei uns auf GOG FM. Schönen Sonntagnachmittag wünsche ich dir. Und was du auch hörst, ist, dass bei mir so ein bisschen Schniefi-Schniefi angesagt ist. Ne? Die Allergie kickt rein. Roggen und Gräser sind am Start und nicht meine besten Freunde, wie man hört. Ja, aber manchmal trifft es einen irgendwie auch und manchmal trifft es einen nicht. Aber warum sind wir Menschen eigentlich allergisch oder viele Menschen allergisch? Vor allen Dingen jetzt so in der Zeit, wo Roggen und Gräser so richtig durchschlagen. Warum ist das so? Julia aus unserem Team.
1: Menschen sind oft gegen Pollen von Gräsern und Bäumen allergisch, weil ihr Immunsystem diese Pollen fälschlicherweise als Bedrohung wahrnimmt. Bei Kontakt mit Pollen reagiert der Körper, indem er Histamine freisetzt. Und das führt zu typischen Allergiesymptomen wie Niesen, Juckreiz und Atembeschwerden. Auch die Gene spielen eine Rolle, ob jemand gegen Pollen allergisch ist.
0: Na, dann muss ich mal bei meinen Eltern nachfragen, warum das so ist. Ne? Vielleicht sind die ja schuld, die Körperpolizei spielt ein bisschen verrückt, wenn du auch geplagt bist. Ja, es gibt viele Menschen, die trifft es gerade so ein bisschen mehr. Unter anderem auch mich. Kamrat, hug yourself, gibt's jetzt für dich. Hier ist GOG FM. Schönen Nachmittag dir.

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12: Wir bekommen heute nochmal einen relativ schönen und sonnigen Tag mit Höchstwerten von 23 Grad und vereinzelten Wolken. Es ist insgesamt recht schwül. Das liegt an der hohen Luftfeuchtigkeit. Die zieht sich auch die nächsten Tage noch durch. Der Wettertrend morgen mit wieder vereinzelten Wolken und Höchstwerten von 27 Grad. In der Nacht kann es dann vereinzelt regnen und Dienstag dann überwiegend Wolken und Regen mit Höchstwerten von 19 Grad.
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15: Was geht eigentlich bei den Stars und Sternchen in dieser Welt? Zum Beispiel bei

0: Bei, wie wär's, Ellie Goulding oder so? Wir checken es gemeinsam aus. In dieser halben Stunde. Außerdem gibt's natürlich immer voll die Hits. Rein geht's jetzt mit Ed Sheeran. Sapphire ist das für dich hier bei uns auf Regensburg Z Radio.
1: Ja.

0: Gleich für dich hier bei uns in der Playlist Miles Smith mit Niall Orange zusammen Drive Safe, aktuelle Single. Außerdem gibt es James Hype für dich mit Kelly Lay zusammen More Than Friends. Und jetzt checken wir mal aus, was bei Ellie Goulding und bei Mark Forster aktuell so los ist.
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0: Gerade mal 3 Monate nach der Geburt ihres zweiten Kindes hat Ellie Goulding schon wieder nachgelegt und gute News für ihre Fans, es gibt nämlich neue Musik. Am Freitag ist ihre Single Black Prada Dress rausgekommen. Im September erwartet uns dann direkt ein ganzes Album, das den Titel I Know Too Much trägt. Da haut sie wirklich echt was raus jetzt. Ich freue mich drauf, du dich sicherlich auch. Diese Woche ist die diesjährige Staffel Sing Mein Song ausgelaufen und hatte nochmal ein richtig schönes Ereignis zum Ende. Mark Forster hat nämlich seine Chance genutzt und in seinem Cover Bang Bang, das ja ursprünglich von Deine Cousine gesungen wird, eine kleine Liebeserklärung versteckt mit den ungedichteten Zeilen. Manchmal fühlt es sich an, als hätte ich mein Herz geteilt, als wäre der Großteil nicht bei mir, sondern bei euch dreien, richtet er sich an seine kleine Familie zu Hause, von der er ja sonst nicht so viel preisgibt. Gibt. Richtig cute.
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0: von Rhein ist es, hier ist Gong FM, Regensburg Hit Radio. Gleich geht's rein in eine neue Stunde und da gibt's von uns natürlich wieder neue Musik, immer voll die Hits nämlich. Und die kommen unter anderem von You Not Us und Dennis Lloyd. Diamonds ist mit dabei, Taylor Swift, Opalite hörst du bei uns und zum Start in die neue Stunde gibt's Nico Santos. Home Part 2, gleich für dich um Punkt 15 Uhr hier auf Gong FM.
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8: Ich bin Helen Martin. Wie wirkt sich die Cannabis-Legalisierung auf die Verkehrssicherheit aus? Um das künftig besser beurteilen zu können, sollen schwere Verkehrsunfälle unter Cannabis-Einfluss genauer erfasst werden. Das plant das Bundesverkehrsministerium. Zoe Tassovali mit den Einzelheiten.
9: Bislang lässt sich nur schwer nachvollziehen, welche Rolle Cannabis bei schweren Unfällen tatsächlich spielt. Künftig sollen deshalb THC-Werte aus Polizeikontrollen systematisch in die Unfallstatistik einfließen. So wollen Forscher und Behörden besser verstehen, wer unter Cannabis-Einfluss verunglückt und wo Aufklärung nötig ist.
8: Deutschland verstößt gegen EU-Recht. Es geht um Lohntransparenz. Heute ist die Frist abgelaufen, bis zu der die EU-Staaten ihr nationales Recht hätten anpassen müssen. Das Bundesfamilienministerium hatte angekündigt, die Anpassung erst in den nächsten Monaten vorzunehmen. Die neuen Regeln sollen dazu beitragen, dass Frauen und Männer für gleiche Arbeit das gleiche Gehalt bekommen. Die Folgen des Iran-Kriegs spürt ja auch die Flugbranche. Kerosin zum Beispiel ist deutlich teurer geworden. Der Weltluftfahrtverband rechnet deshalb damit, dass weitere Fluggesellschaften pleite gehen oder von größeren Konkurrenten übernommen werden könnten. Verbandschef Walsh hat der Nachrichtenagentur Reuters gesagt, dass er glaubt, dass Flugtickets längerfristig teuer bleiben. Die Hirten der Alpen und Almen in Bayern stehen mit ihren Tieren in den Startlöchern, um den Sommer auf den Bergweiden zu verbringen. Die Gefühle sind allerdings gemischt. Die Alpwirte haben Angst vor Wolfsrissen. Der alpwirtschaftliche Verein Allgäu befürchtet, dass Bauern ihre Tiere nicht mehr auf die Bergweiden treiben wollen. Das hätte auch Folgen für die Artenvielfalt, weil die Weideflächen überwuchert werden könnten.
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11: Gerade ganz normaler Verkehr auf den Straßen.
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13: Der Sonntagabend bleibt überwiegend wolkenlos und schön sonnig mit Restwerten von 23 Grad. Die Temperaturen gehen heute noch runter auf 14 Grad und der Wettertrend. Morgen wird's wieder ähnlich wie heute, nur ein bisschen wärmer bei maximal 27 Grad. Viel Sonne, aber auch mit Wolken. Und am Abend kann es dann auch vereinzelt regnen.
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15: Ja, holla, was geht denn da ab? Ich wollte letztens einen Flug nach Zürich buchen und habe mal gecheckt, wie teuer das geworden ist. Gefühlt vor 2, 3, 4 Monaten war es noch halbwegs preiswert, aber jetzt, ey, meine Güte, sind die Preise gestiegen. Und das hat natürlich auch Auswirkungen auf unser aller Sommerurlaub, ne? Wenn man jetzt noch nichts geplant hat und so, da könnte es sein, dass jetzt der Städtetrip oder der Urlaub vielleicht auch selbst geplant einfach mal ein bisschen teurer wird. Deswegen meine Frage an dich, wie sieht's aus? Wirkt sich das bei dir auf deine Urlaubsplanung aus oder sagst du, ach nö, ist mir egal, Urlaub ist Urlaub, da gebe ich sowieso aus, was eben nötig ist auszugeben, um eine geile Zeit zu haben. Schick's mal rein per WhatsApp 0160 89 7 0 89 7. Wir starten jetzt rein in diese neue Stunde mit Nico Santos. Home Part 2 is

0: Servus, hier ist Gong FM. Schönen Nachmittag dir und die schönste Zeit im Jahr ist doch definitiv die, in der man machen kann, was man will, weil man frei hat, weil man ein bisschen Urlaub hat, einfach so in den Tag reinleben, bisschen relaxen, bisschen entspannen. Aber dieses Jahr scheppert's da vorher ordentlich, denn man kriegt gefühlt ein bisschen Schnappatmung, wenn man irgendwie weiter weg will und einen Flug bucht. Ich wollte letztens nach Zürich fliegen. Junge, Junge, sind die Preise da angestiegen. Also habe ich mir überlegt, vielleicht fahre ich dann doch besser in die Schweiz. Wie auch immer, auf jeden Fall, Flüge sind ein bisschen teurer, aber wie sieht's bei dir aus? Hat das irgendwie Auswirkungen auf deine Urlaubsplanung oder sagst du dir, nö, im Urlaub ist Preis sowieso egal, Hauptsache ich habe eine geile Zeit?
1: Aktuell nicht, nee.
2: Ich wollte eigentlich diesen Sommer mit ein paar Freunden nach Südamerika, aber nachdem die Flüge jetzt so teuer sind, wird es wahrscheinlich doch eher eine Europareise.
3: Nein, weil eigentlich sind wir per Campingwagen, Kastenwagen unterwegs und deswegen wirkt sich das gar nicht so sehr aus.
4: Ja, mit Sicherheit, auf jeden Fall. Also, dass man dann halt einen günstigeren Anbieter nimmt, aber in den Urlaub fliegt man trotzdem.
5: Ich habe den Urlaub schon seit Anfang des Jahres geplant, bevor es so richtig losging. Ich hoffe nicht.
6: Wir fliegen heuer nicht. Wir fahren so mit dem Auto.
0: Ja, das ist vielleicht auch eine gute Idee, wobei das gibt sich tatsächlich dann gar nicht mal mehr so viel. Vor allen Dingen, wenn man irgendwie alleine unterwegs ist oder so, ne? Dann ist Flug und Sprit doch ziemlich nah beieinander. Shakira und Burner Boy habe ich jetzt für dich. Der FIFA World Cup Song für dieses Jahr, das ist Die, Die. Schönen Nachmittag.

0: Ganz normaler Verkehr auf den Straßen.
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2: Der Sonntagabend bleibt überwiegend wolkenlos und schön sonnig mit Restwerten von 23 Grad. Die Temperaturen gehen heute noch runter auf 14 Grad und der Wettertrend. Morgen wird's wieder ähnlich wie heute, nur ein bisschen wärmer bei maximal 27 Grad. Viel Sonne, aber auch mit Wolken und am Abend kann es dann auch vereinzelt regnen.
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5: Servus, gerade eben haben wir schon über die Urlaubsplanung und Ausführung in diesem Jahr gesprochen und so ein Mikrourlaub, ja, den kann man wo machen? Im Kino, ne? Einfach mal 2 Stunden, kein Handy, kein Rumgebimmel, einfach nur nice einen Film gucken. Und da gibt's in dieser Woche wieder eine ganz besondere Empfehlung, was Jonas für uns vorgeschaut hat und warum sich der Gang ins Kino ganz besonders

0: Servus, hier ist Gong FM. Schönen Nachmittag dir. Gleich für dich bei uns in der Playlist. Immer voll die Hits von David Guetta und Kid Cudi. Memories, freue ich mich sehr drauf. Schöner Flash-Track aus dem Jahr 2010. Jetzt geht's aber erstmal so ein bisschen ins Universum. Denn in dieser Woche ist ein Film angelaufen, der es wirklich in sich hat. Warum sich der Gang ins Kino lohnt, erzählt dir jetzt Jonas.
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0: hier immer voll die Hits, hier ist Gong FM. Schön, dass du mit dabei bist. Gleich ab 16 Uhr für dich bei uns in der Playlist Miles Smith. She said, oh, hi, nice to meet you tonight, baby. Mit Nice to Meet You, außerdem dabei die aktuelle von Joel Corey und Ra Devotion und dann gibt's auch noch Ray. Mega-Song, wie ich finde, Where is my husband? Gleich ab 4 hier bei uns auf Gong FM.
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3: Ich bin Helen Martin. Eigentlich war Bundespräsident Steinmeier kein Fan von möglichen Olympischen Spielen in Deutschland im Jahr 2036. Denn genau 100 Jahre davor, also 1936, hatte Nazi-Deutschland Olympia ausgerichtet. Jetzt hat das Staatsoberhaupt seine Haltung aber geändert, wie die ARD berichtet. Steinmeier ist demnach überzeugt, dass alle Beteiligten mit diesem Datum verantwortungsvoll umgehen würden. Der Deutsche Gewerkschaftsbund will die Betriebsrente vorantreiben. Etwa 20 Millionen Menschen in Deutschland hätten keine betriebliche Altersvorsorge, so DGB-Chefin Fahimi im Redaktionsnetzwerk Deutschland, weil sie in Unternehmen ohne Tarifbindung arbeiten würden. Sorita Sowali berichtet.
4: Die Gewerkschaften wollen das gemeinsam mit den Arbeitgebern für alle Beschäftigten regeln. Konkrete Vorschläge will DGB-Chefin Fahimi Ende des Monats vorlegen. Eins ist für sie aber sicher, die Kosten dürften nicht allein die Arbeitnehmer tragen. In vielen anderen europäischen Ländern zahlen Arbeitgeber laut Fahimi sogar mehr in die Altersvorsorge ein als ihre Beschäftigten.
3: Dialog und Toleranz statt Waffen und Mauern. Das war eine der Botschaften von Papst Leo bei seiner riesigen Messe in Madrid. 1,2 Millionen Menschen waren dabei, als sich der Pontifex klar gegen Rechtspopulismus und Ausgrenzung positioniert hat. Leo macht auf seiner einwöchigen Spanienreise noch Station in Barcelona und auf den Kanarischen Inseln. Zum letzten Tag von Rock im Park in Nürnberg gibt's nochmal bestes Festivalwetter. Heute Abend treten unter anderem noch Linkin Park und Papa Roach auf. Rock im Park war auch dieses Jahr wieder ausverkauft. Rund 80.000 Besucherinnen und Besucher waren dabei. Dazu standen insgesamt über 70 Acts auf dem Programm.
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6: Gerade ganz normaler Verkehr auf den Straßen.
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7: Der Sonntagabend bleibt überwiegend wolkenlos und schön sonnig mit Restwerten von 23 Grad. Die Temperaturen gehen heute noch runter auf 14 Grad und der Wettertrend. Morgen wird's wieder ähnlich wie heute, nur ein bisschen wärmer bei maximal 27 Grad. Viel Sonne, aber auch mit Wolken und am Abend kann es dann auch vereinzelt regnen.
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9: Servus, also ich weiß ja nicht, wie es dir geht, ne? Aber ich war Mittwochabend einkaufen, so kurz vor Ladenschluss, sag ich mal, und da hat mir die Kassiererin dann ein schönes Wochenende gewünscht und ich dachte mir so, ja, morgen Feiertag, ne, Donnerstag, Freitag arbeiten auch wieder Leute und Samstag sowieso, also irgendwie ist es nicht für alle so ein langes Wochenende. Vielleicht geht es dir auch so, dass du dann manchmal denkst so, ey, warum? Wieso? Weshalb? Und meine Frage an dich jetzt, wie stehst du allgemein so zu Brückentagen? Nimmst du dir die so wie in dieser Woche und in der vorangehenden oder sagst du, nö, Brückentag ist eigentlich ein geiler Tag zum Arbeiten, weil da sind halt nicht so viele da ist das Stresslevel nicht so hoch. Schick's mal rein per WhatsApp 0160 89 7 0897 und gleich sprechen wir drüber. Nice to meet you, gibt's jetzt für dich. Miles Smith ist das. Schönen Nachmittag dir.

0: Immer voll die Hits gibt's von uns. Schönen Nachmittag dir an diesem Sonntag, vielleicht am letzten Tag deines verlängerten Wochenendes. Ne? Donnerstag Feiertag, Freitag schön Brückentag genommen. Gibt ja solche, die sagen, ja, mache ich auf jeden Fall, wenn sich das anbietet. Oder nee, habe ich jetzt so gar keine Lust drauf, weil ist sowieso nicht viel los an so einem Brückentag. Da kann man auf der Arbeit ein bisschen chillen und opfert nicht einen Urlaubstag. Aber die gute Nachricht, das war schön. Die schlechte Nachricht, die nächsten Feiertage liegen leider in diesem Jahr meistens am Samstag oder am Sonntag. Das heißt, das war's soweit mit Brückentagen. Und ich würde gerne trotzdem von dir wissen, wie stehst du denn eigentlich so dazu? Bist du so ein Mensch, der Brückentage nimmt, oder sagst du, nö, da gehe ich lieber arbeiten?
1: Ich würde, glaube ich, immer spontan schauen. Wenn ich jetzt irgendwie was Cooles vorhätte, dann würde ich schon den Brückentag nehmen, aber ansonsten auch gerne arbeiten.
2: Also ich kann am Brückentag lieber arbeiten. Da ist einfach nicht so viel los im Büro und ich will meinen Urlaubstag lieber an anderen Tagen freilegen.
3: Also ich würde tatsächlich frei nehmen und dann vielleicht auch wegfahren und ein bisschen Urlaub machen.
0: Ja, beide Seiten sehr verständlich. Ich persönlich bin tatsächlich auch jemand, der sagt, so Brückentag, da kann man arbeiten, weil da ist einfach weniger los. Ne? Da ist der Druck gar nicht so groß. Wie stehst du dazu, am Brückentag arbeiten oder nicht? Die Entscheidung musst du erst nächstes Jahr wieder fällen, denn dieses Jahr gibt's leider keine Brückentage mehr. Dafür gibt's jetzt neue Musik von BTS. Swim ist das für dich. 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
9: Gerade ganz normaler Verkehr auf den Straßen.
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10: Der Sonntagabend bleibt überwiegend wolkenlos und schön sonnig mit Restwerten von 23 Grad. Die Temperaturen gehen heute noch runter auf 14 Grad und der Wettertrend. Morgen wird's wieder ähnlich wie heute, nur ein bisschen wärmer bei maximal 27 Grad. Viel Sonne, aber auch mit Wolken und am Abend kann es dann auch vereinzelt regnen.
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13: Schönen Nachmittag dir und so, ja, bei den Temperaturen aktuell 25 Grad, blauer Himmel, Sonnenschein hier bei uns in der Region, da kann man schon mal ein bisschen Bock haben auf in das kühle Nass reinspringen. Ob jetzt im Schwimmbad oder im See, wir haben hier ja sehr, sehr viele Möglichkeiten bei uns in der Region. Die Frage ist, wenn man vorher mal eben so schön fett was gegrillt hat oder einfach was Leckeres gegessen hat, wie sieht's dann aus? Die Baderegeln sagen ja eigentlich, ja, mit vollem Bauch sollte man nicht ins Wasser gehen. Warum ist das so und ist das überhaupt wirklich berechtigt, diese Aussage? Wir klären das in dieser halben Stunde. Dazu immer voll die Hits, jetzt Tyler und Sarah Larsson, She Did It Again. 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

0: ob zu Hause, unterwegs oder auf der Arbeit heute am Sonntag. Wir sind für dich da, begleiten dich durch dein Wochenende, vielleicht ja auch ein verlängertes Wochenende, das sich vielleicht auch angeboten hat, einfach mal ein bisschen rauszufahren, unsere Gegend hier zu erkunden oder einen kleinen Kurzurlaub zu machen. Und da kommt es ja des Häufigeren vor bei warmen Temperaturen, dass man Bock auf Schwimmbad hat oder einfach irgendwie in den See zu springen, vielleicht auch ins Meer. Ich weiß ja nicht, wo du vielleicht unterwegs warst. Aber eine Sache, die sollte man vorher beachten. Baderegeln sagen, nicht mit vollem Bauch ins Wasser springen. Aber warum ist das eigentlich so? Und ist das überhaupt noch zeitgemäß? Angela aus unserer Redaktion, sollte man mit vollem Bauch ins Wasser springen?
1: Kommt darauf an, was und wie viel wir gegessen haben. In den Baderegeln der Deutschen Lebensrettungsgesellschaft heißt es, nicht mit ganz vollem oder ganz leerem Magen ins Wasser. Beides kann nämlich vor allem bei empfindlichen Personen dazu führen, dass uns schlecht oder schwindlig wird. Und das ist im Wasser natürlich besonders gefährlich. Also direkt nach dem ganzen Freibadmenü ins kalte Wasser springen ist vielleicht keine gute Idee. Nach einem Eis oder ein paar Pommes ist es in der Regel aber kein Problem. Und immer eine gute Idee, bevor wir ins Wasser springen, abkühlen.
0: Das klingt auf jeden Fall sehr, sehr gut. Genau so wollen wir das hören. Also, jetzt weißt du Bescheid, nach dem Eis oder einer kleinen Pommes, kein Problem. Wenn du so richtig was gegessen hast, dann vielleicht einfach einen kleineren Moment abwarten. Alex Warren mit Ordinary habe ich jetzt für dich hier, Skong FM.
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0: so einem älteren Song einfach mal ein Makeover spendieren und ihn damit ins Hier und Jetzt katapultieren. Harrison hat's richtig gut gemacht. All the Things She Said hier bei uns auf Gong FM jetzt um kurz vor 17 Uhr und gleich in der neuen Stunde. Da haben wir einen echten Klassiker für dich am Start. Duck Sauce mit Barbra Streisand.
1: Barbra Streisand.
0: Einfach ein mega gute Laune-Hit, wie ich finde. Außerdem mit am Start Nico Santos, All-Time High. Mark Forster ist mit dabei. Ed Sheeran gibt's zusammen mit Khalid. Und dann gibt's auch noch Clock Clock für dich. Auch ein Hammer-Sound, Out of the Dark. Gibt's zum Start in die neue Stunde gleich ab 5 hier bei uns auf Gong FM.
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0: Ich bin Helen Martin. Frauen und Männer sollen für gleiche Arbeit das gleiche Gehalt bekommen. Damit das Realität wird, sollen neue EU-Regeln helfen. Doch die hat Deutschland noch nicht umgesetzt und verstößt damit ab morgen gegen EU-Recht. Heute endet die Frist zur Umsetzung der Regeln. Ann-Christine Wenzel berichtet aus Brüssel.
1: Deutschland hat auch schon angekündigt, dass die Regeln in den nächsten Monaten angepasst werden sollen. Was sich dann ändern soll? Bewerber sollen früh die Info bekommen, was das Einstiegsgehalt ist. Wer schon einen Job hat, soll erfahren können, was die Kollegen im Durchschnitt verdienen. Und größere Arbeitgeber müssen künftig regelmäßig berichten, wie die Entgeltlücke zwischen Frauen und Männern ist.
0: Zum heutigen Tag der Apotheke hat Bayerns Gesundheitsministerin Gerlach gefordert, dass die Apotheken schneller gestärkt werden. Die kürzlich beschlossene Apothekenreform müsse schnell umgesetzt werden. Die soll Apotheken ja mehr Befugnisse geben. Gerlach warnt außerdem, seit Jahren würden immer mehr Apotheken schließen, weil sich der Betrieb wirtschaftlich nicht mehr tragen würde. Schwere Verkehrsunfälle, bei denen Cannabis im Spiel war, sollen künftig in der Verkehrsstatistik auftauchen. Das sieht ein Gesetzentwurf des Bundesverkehrsministeriums vor. Damit sollen die Auswirkungen der Cannabis-Legalisierung auf die Verkehrssicherheit besser bewertet werden können. Bei Cannabis am Steuer gibt es schon einen Grenzwert, der liegt bei 3,5 Nanogramm THC je Milliliter Blutserum. Im September entscheidet sich, welche Stadt oder Region der deutsche Olympiabewerber wird. Da geht es dann auch um Olympische Spiele 2036. Bundespräsident Steinmeier war ursprünglich gegen Sommerspiele in diesem Jahr. Denn 100 Jahre davor, also 1936, hatte Nazi-Deutschland Olympia ausgerichtet. Laut der ARD hat Steinmeier seine Meinung aber geändert und gesagt, dass er überzeugt sei, dass alle Beteiligten mit diesem Datum verantwortungsbewusst umgehen würden.
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4: Ganz normaler Verkehr auf den Straßen.
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5: Der Sonntagabend bleibt überwiegend wolkenlos und schön sonnig mit Restwerten von 23 Grad. Die Temperaturen gehen heute noch runter auf 14 Grad und der Wettertrend. Morgen wird's wieder ähnlich wie heute, nur ein bisschen wärmer bei maximal 27 Grad. Viel Sonne, aber auch mit Wolken. Und am Abend kann es dann auch vereinzelt regnen.
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4: Ganz normaler Verkehr auf den Straßen.
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5: Der Sonntagabend bleibt überwiegend wolkenlos und schön sonnig mit Restwerten von 23 Grad. Die Temperaturen gehen heute noch runter auf 14 Grad und der Wettertrend. Morgen wird's wieder ähnlich wie heute, nur ein bisschen wärmer bei maximal 27 Grad. Viel Sonne, aber auch mit Wolken und am Abend kann es dann auch vereinzelt regnen.

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9: Ich bin Helen Martin. Die Bundesregierung weckt Erwartungen, die nicht erfüllt werden können. So sieht es zumindest Bundesratspräsident Bovenschulte. Steuerreform, Gesundheitsreform, Pflege, Rente, Arbeit und Energie, das seien zu viele Themen bis zur politischen Sommerpause, so der Bremer Bürgermeister im Spiegel. Laut Bovenschulte sollte die Bundesregierung sich auf Dinge konzentrieren, wie zum Beispiel Arbeitsplätze sichern. Auch eine Rentenreform plant die Bundesregierung ja. Der Deutsche Gewerkschaftsbund findet, dass es zusätzlich zur gesetzlichen Rente auch noch eine verpflichtende Betriebsrente für alle Arbeitnehmer

0: geben sollte. DGB-Chefin Fahimi hat im Redaktionsnetzwerk Deutschland betont, die betriebliche Altersvorsorge dürfe nicht einseitig zulasten der Arbeitnehmer gehen. Endspurt bei Rock im Park in Nürnberg. Heute Abend spielen unter anderem noch Linkin Park und Papa Roach. Rund 80.000 Besucherinnen und Besucher waren diesmal täglich auf dem Festivalgelände und dadurch hatten auch die Rettungskräfte aller Hände voll zu tun. Rund 1.800 Einsätze gab's. Kimi Antonelli hat den großen Preis von Monaco gewonnen. Es war sein 5. Formel-1-Sieg in Serie. Der 19-jährige Mercedes-Fahrer ist damit der jüngste Monaco-Sieger aller Zeiten. In der WM-Wertung hat der Italiener schon 66 Punkte Vorsprung auf Lewis Hamilton, der Zweiter wurde. Max Verstappen ist mit Motorproblemen heute schon früh ausgeschieden.
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0: Uns liegen zurzeit keine Störungsmeldungen vor. Gute Fahrt.
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4: Der Sonntagabend bleibt überwiegend wolkenlos und schön sonnig mit Restwerten von 23 Grad. Die Temperaturen gehen heute noch runter auf 14 Grad und der Wettertrend. Morgen wird's wieder ähnlich wie heute, nur ein bisschen wärmer bei maximal 27 Grad. Viel Sonne, aber auch mit Wolken. Und am Abend kann es dann auch vereinzelt regnen.
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2: Und aktuell findest du normalen Verkehr auf den Straßen bei uns in der Region vor. Gut und sicher ankommen.
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1: Die Nacht bleibt überwiegend wolkenlos und entsprechend auch trocken bei Mindestwerten von 14 Grad. Und am Morgen wird es wieder schön sonnig. Im Laufe des Tages ziehen aber wieder vereinzelt Wolken auf. Es wird aber wieder sehr warm bei Höchstwerten von 27 Grad.

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14: Ich bin Helen Martin. Sollten Landtagswahlen einheitlich an einem Datum stattfinden? Nein, haben jetzt mehrere Ministerpräsidenten betont. Thüringens Regierungschef Vogt hat in der Frankfurter Allgemeinen Zeitung gewarnt. Das wäre wie ein bundesweites Zwischenzeugnis für die Bundesregierung und das würde den Föderalismus schwächen. Der Vorschlag zu einem einheitlichen Termin für Landtagswahlen kam von Bundestagsvizepräsident Nuripur. Die Betriebsrente sollte für alle Beschäftigten Pflicht werden. Das hat die Chefin des Deutschen Gewerkschaftsbunds, Fahimi, im Redaktionsnetzwerk Deutschland gefordert. Ronny Thorau mit den Details.
15: Als wahrscheinlich gilt, dass die künftige Rente auf 3 Säulen beruht. Auf der gesetzlichen Rente, einer zusätzlichen privaten Vorsorge,

0: Und auf der betrieblichen Altersvorsorge. Laut DGB-Chefin Fahimi haben 20 Millionen Beschäftigte die aber nicht, meistens weil sie nicht nach Tarif bezahlt werden. Fahimi will nun ein Modell für alle und bekommt Unterstützung aus der SPD und auch vom Arbeitnehmerflügel der CDU.
1: Über 1 Million Gläubige waren heute dabei, als Papst Leo in Madrid eine Freiluftmesse gefeiert hat. Wegen des Andrangs musste die Polizei laut spanischen Medien irgendwann den Zugang sperren. Der Glaube dürfe nicht privat bleiben, sondern müsse auch im Alltag und in der Gesellschaft sichtbar werden, so der Pontifex in seiner Predigt. Heute ist Welterbetag und eröffnet wurde der in Regensburg. Zu diesem Anlass hat die Präsidentin der deutschen UNESCO-Kommission Böhmer dazu aufgerufen, bedeutende Kulturstätten zu schützen. Sie hat gewarnt, Welterbestätten weltweit würden durch Kriege und den Klimawandel immer stärker unter Druck geraten. In Deutschland gibt es 55 solcher Stätten, darunter auch die Regensburger Altstadt.
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4: Und uns liegen derzeit keine Störungsmeldungen für dich vor, egal wohin du unterwegs bist. Gute Fahrt.
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6: Die Nacht bleibt überwiegend wolkenlos und entsprechend auch trocken bei Mindestwerten von 14 Grad. Und am Morgen wird's wieder schön sonnig. Im Laufe des Tages ziehen aber wieder vereinzelt Wolken auf. Es wird aber wieder sehr warm bei Höchstwerten von 27 Grad.
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2: Und aktuell für dich, normaler Verkehr auf den Straßen in der Region. Egal wo es hingeht, gute Fahrt.
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5: Die Nacht bleibt überwiegend wolkenlos und entsprechend auch trocken bei Mindestwerten von 14 Grad. Und am Morgen wird's wieder schön sonnig. Im Laufe des Tages ziehen aber wieder vereinzelt Wolken auf. Es wird aber wieder sehr warm bei Höchstwerten von 27 Grad.
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7: Ich bin Helen Martin. Die Bundesregierung kann offenbar nicht abschätzen, welche Auswirkungen das geplante Gebäudemodernisierungsgesetz auf den Klimaschutz haben wird. Das berichten die Funke-Zeitungen, die sich auf eine Regierungsantwort auf eine Anfrage der Grünen berufen. Eine Bewertung der Klimawirkung des Gesetzes sei erst möglich, wenn es in Kraft getreten sei, heißt es. Laut den Grünen ist das Gesetz verfassungswidrig, weil dadurch bereits erreichte Klimastandards wieder abgesenkt werden würden. Frauen und Männer sollen für gleiche Arbeit das gleiche Gehalt bekommen. Damit das Realität wird, sollen neue EU-Regeln helfen. Doch die hat Deutschland noch nicht umgesetzt und verstößt damit ab morgen gegen EU-Recht. Heute endet die Frist zur Umsetzung der Regeln. Ann-Christine Wenzel berichtet aus Brüssel.
8: Deutschland hat auch schon angekündigt, dass die Regeln in den nächsten Monaten angepasst werden sollen. Was sich dann ändern soll? Bewerber sollen früh die Info bekommen, was das Einstiegsgehalt ist. Wer schon einen Job hat, soll erfahren können, was die Kollegen im Durchschnitt verdienen. Und größere Arbeitgeber müssen künftig regelmäßig berichten, wie die Entgeltlücke zwischen Frauen und Männern ist.
7: Steuerreform, Gesundheitsreform, Pflege, Rente, Arbeit und Energie. Die Bundesregierung hat noch viel auf ihrem Zettel stehen, bevor es in die parlamentarische Sommerpause geht. Bundesratspräsident Bovenschulte von der SPD findet, das ist zu viel. Dem Spiegel hat der Bremer Bürgermeister gesagt, die schwarz-rote Koalition würde Erwartungen wecken, die nicht erfüllbar seien. Stattdessen solle sich die Bundesregierung

0: Bundesregierung auf die Dinge konzentrieren, die Wachstum auslösen. Kimi Antonelli hat den großen Preis von Monaco gewonnen. Es war sein 5. Formel-1-Sieg in Serie. Der 19-jährige Mercedes-Fahrer ist damit der jüngste Monaco-Sieger aller Zeiten. In der WM-Wertung hat der Italiener schon 66 Punkte Vorsprung auf Lewis Hamilton, der Zweiter wurde. Max Verstappen ist mit Motorproblemen heute schon früh ausgeschieden.
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3: Hier die aktuellen Meldungen von den Straßen bei uns in der Region. Fahr auf der A93 Weiden in Richtung Regensburg besonders vorsichtig. Zwischen Luhe-Wildenau und Wernberg-Köblitz kommt es zu Behinderungen durch eine ungesicherte Unfallstelle.
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4: Die Nacht bleibt überwiegend wolkenlos und entsprechend auch trocken bei Mindestwerten von 14 Grad. Und am Morgen wird's wieder schön sonnig. Im Laufe des Tages ziehen aber wieder vereinzelt Wolken auf. Es wird aber wieder sehr warm bei Höchstwerten von 27 Grad.
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2: Hier die aktuellen Meldungen von den Straßen bei uns in der Region. Wenn du gerade auf der A93 Holledau in Richtung Regensburg unterwegs bist, fahr zwischen den Anschlussstellen Regensburg-Pfaffenstein und Regensburg-Prüfening besonders vorsichtig. Hier kommt es zu Verzögerungen durch Personen auf der Fahrbahn.
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4: Die Nacht bleibt überwiegend wolkenlos und entsprechend auch trocken bei Mindestwerten von 14 Grad. Und am Morgen wird's wieder schön sonnig. Im Laufe des Tages ziehen aber wieder vereinzelt Wolken auf. Es wird aber wieder sehr warm bei Höchstwerten von 27 Grad.
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3: Ich bin Helen Martin. Er ist Weltmeister, Olympiasieger und jetzt endlich auch Grand-Slam-Sieger. Tennisstar Alexander Zverev hat die French Open gewonnen. Im Finale in Paris hat sich der 29-jährige Hamburger in 5 Sätzen gegen den Italiener Flavio Cobolli durchgesetzt. Es ist nicht nur der erste Grand-Slam-Titel für Zverev, sondern auch der erste für einen deutschen Tennisspieler, seit Boris Becker vor 30 Jahren die Australian Open gewonnen hat. Welche Auswirkungen hat das geplante Gebäudemodernisierungsgesetz auf den Klimaschutz? Das weiß die Bundesregierung laut den Funke-Zeitungen offenbar gar nicht. In einer Regierungsantwort auf eine Anfrage der Grünen heißt es, eine Bewertung der Klimawirkung des Gesetzes sei erst möglich, wenn es in Kraft getreten sei. Die Grünen sagen, das Gesetz sei verfassungswidrig, weil dadurch bereits erreichte Standards beim Klimaschutz wieder abgesenkt werden würden. Zum heutigen Tag der Apotheke hat Bayerns Gesundheitsministerin Gerlach gefordert, dass die Apotheken schneller gestärkt werden. Die kürzlich beschlossene Apothekenreform müsse schnell umgesetzt werden. Die soll Apotheken ja mehr Befugnisse geben. Gerlach warnt außerdem, seit Jahren würden immer mehr Apotheken schließen, weil sich der Betrieb wirtschaftlich nicht mehr tragen würde. Der Deutsche Gewerkschaftsbund fordert, dass die Betriebsrente für alle Beschäftigten Pflicht wird. Aus der Union kommt dafür Unterstützung. Der Vorsitzende des CDU-Arbeitnehmerflügels Radke hat in den Funke-Zeitungen von einem richtigen Schritt gesprochen. Die Betriebsrente funktioniere zum Beispiel in der Chemieindustrie schon hervorragend. Laut dem DGB haben rund 20 Millionen Beschäftigte in Deutschland keine Betriebsrente.
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5: Hier die aktuellen Meldungen von den Straßen bei uns in der Region. Wenn du gerade auf der A93 Holledau in Richtung Regensburg unterwegs bist, fahr zwischen den Anschlussstellen Regensburg-Pfaffenstein und Regensburg-Prüfening besonders vorsichtig. Hier kommt es zu Verzögerungen durch Personen

0: der Fahrbahn.
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3: Die Nacht bleibt überwiegend wolkenlos und entsprechend auch trocken bei Mindestwerten von 14 Grad. Und am Morgen wird's wieder schön sonnig. Im Laufe des Tages ziehen aber wieder vereinzelt Wolken auf. Es wird aber wieder sehr warm bei Höchstwerten von 27 Grad.
4: Punkt 21 Uhr. 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
2: Hier die aktuellen Meldungen von den Straßen bei uns in der Region. Wenn du gerade auf der A93 Holledau in Richtung Regensburg unterwegs bist, fahr zwischen

0: Den Anschlussstellen Regensburg-Pfaffenstein und Regensburg-Prüfening besonders vorsichtig. Hier kommt es zu Verzögerungen durch Personen auf der Fahrbahn.
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3: Die Nacht bleibt überwiegend wolkenlos und entsprechend auch trocken bei Mindestwerten von 14 Grad. Und am Morgen wird's wieder schön sonnig. Im Laufe des Tages ziehen aber wieder vereinzelt Wolken auf. Es wird aber wieder sehr warm bei Höchstwerten von 27 Grad.
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1: Ich bin Joshua Heise. Feuer im Tower. Im Kontrollzentrum des Münchner Flughafens ist nach Medienberichten ein Feuer ausgebrochen. Der Tower wurde geräumt, der Flugbetrieb ist seit kurz nach 8:30 teilweise eingestellt. Die Bundespolizei sprach von einer bislang unklaren Lage. Die Feuerwehr überprüfe die Situation. Die Bundesregierung kann offenbar nicht abschätzen, welche Auswirkungen das geplante Gebäudemodernisierungsgesetz auf den Klimaschutz haben wird. Das zeigt eine Regierungsantwort auf eine Anfrage der Grünen, die den Funke-Zeitungen vorliegt. Eine Bewertung der Klimawirkung des Gesetzes sei erst möglich, wenn es in Kraft getreten sei, heißt es. Laut den Grünen ist das Gesetz verfassungswidrig, weil dadurch bereits erreichte Klimastandards wieder abgesenkt werden würden. In Auerbad Schlema im Erzgebirge wird es keinen rechtsextremen Oberbürgermeister geben. Neuer OB wird Markus Hoffmann von der CDU. Nach dem ersten Wahlgang hatte noch Stefan Hartung von den rechtsextremen Freien Sachsen vorne gelegen. Er war jahrelang Funktionär der NPD, heute die Heimat. Sein Traum ist endlich wahr geworden. Tennisspieler Alexander Zverev hat die French Open gewonnen. Der 29-Jährige hat sich im Finale in Paris gegen den Italiener Flavio Cobolli in 5 Sätzen durchgesetzt. Für Zverev ist es der erste Grand-Slam-Titel seiner Karriere. Mehr dazu von Jan-Henner Reitze.
2: Der letzte Deutsche, dem im Einzel ein Sieg bei einem Grand-Slam-Turnier gelungen ist, war Boris Becker. 30 Jahre ist das inzwischen her. Für Zverev ist auch ein kleiner Fluch gebrochen. Seine 3 Grand-Slam-Finals vorher hat er alle verloren. Diesmal in Paris hat er auch davon profitiert, dass der Weltranglisten-Erste Jannik Sinner früh ausgeschieden ist und der Sieger der vergangenen beiden Jahre Carlos Alcaraz verletzt fehlte.
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4: Hier die aktuellen Meldungen von den Straßen bei uns in der Region. Fahr auf der A93 Holledau in Richtung Regensburg besonders aufmerksam. Zwischen Siegenburg und Abensberg kommt es zu Behinderungen durch Gegenstände auf der Fahrbahn. Ebenfalls auf der A93 Holledau in Richtung Regensburg kommt es zwischen Regensburg-Pfaffenstein und Regensburg-Prüfening zu Behinderungen durch Personen auf der Fahrbahn.
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5: Die Nacht bleibt überwiegend wolkenlos und entsprechend auch trocken bei Mindestwerten von 14 Grad.

0: Und am Morgen wird es wieder schön sonnig. Im Laufe des Tages ziehen aber wieder vereinzelt Wolken auf. Es wird aber wieder sehr warm bei Höchstwerten von 27 Grad.
1: Punkt 22 Uhr.
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2: Hier die wichtigsten Meldungen von den Straßen.

0: Straßen bei uns in der Region. Fahr auf der A93 Holledau in Richtung Regensburg besonders vorsichtig. Zwischen den Anschlussstellen Siegenburg und Abensberg kommt es zu Verzögerungen durch Gegenstände auf der Fahrbahn. Wir bleiben noch auf der A93, Holledau in Richtung Regensburg. Fahr auch zwischen Regensburg-Pfaffenstein und Regensburg-Prüfening besonders vorsichtig. Hier kommt es zu Behinderungen durch Personen auf der Fahrbahn.
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3: Die Nacht bleibt überwiegend wolkenlos und entsprechend auch trocken bei Mindestwerten von 14 Grad. Und am Morgen wird's wieder schön sonnig. Im Laufe des Tages ziehen aber wieder vereinzelt Wolken auf. Es wird aber wieder sehr warm bei Höchstwerten von 27 Grad.

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1: Ich bin Joshua Heise. Am Münchner Airport ist der Flugbetrieb vorübergehend eingestellt. Grund ist Brandgeruch im Tower. Zuvor hatten Medien von einem Brand berichtet. Der Tower wurde evakuiert, die Feuerwehr sucht nach der Ursache. Maschinen, die in München landen wollen, werden laut einem Flughafensprecher auf andere Flughäfen umgeleitet. Welche Auswirkungen hat das geplante Gebäudemodernisierungsgesetz auf den Klimaschutz? Das weiß die Bundesregierung laut den Funke-Zeitungen offenbar gar nicht. In einer Regierungsantwort auf eine Anfrage der Grünen heißt es, eine Bewertung der Klimawirkung des Gesetzes sei erst möglich, wenn es in Kraft getreten sei. Die Grünen finden das Gesetz verfassungswidrig, weil dadurch bereits erreichte Standards beim Klimaschutz wieder abgesenkt werden würden. Frauen und Männer sollen für gleiche Arbeit das gleiche Gehalt bekommen. Damit das Realität wird, sollen neue EU-Regeln helfen. Doch die hat Deutschland noch nicht umgesetzt und verstößt damit ab morgen gegen EU-Recht. Ann-Christine Wenzel berichtet aus Brüssel.
2: Deutschland hat auch schon angekündigt, dass die Regeln in den nächsten Monaten angepasst werden sollen. Was sich dann ändern soll? Bewerber sollen früh die Info bekommen, was das Einstiegsgehalt ist. Wer schon einen Job hat, soll erfahren können, was die Kollegen im Durchschnitt verdienen. Und größere Arbeitgeber müssen künftig regelmäßig berichten, wie die Entgeltlücke zwischen Frauen und Männern ist.
1: Weltmeister, Olympiagewinner und jetzt endlich auch Grand-Slam-Sieger. Tennisstar Alexander Zverev hat die French Open gewonnen. Im Finale in Paris setzte sich der 29-Jährige in 5 Sätzen gegen den Italiener Flavio Cobolli durch. Es ist nicht nur sein erster Grand-Slam-Titel, sondern auch der erste für einen deutschen Tennisspieler seit Boris Becker vor 30 Jahren die Australian Open gewonnen hat.
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4: Und aktuell haben wir für dich normalen Verkehr. Egal wohin du unterwegs bist, gute Fahrt.
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6: Die Nacht bleibt überwiegend wolkenlos und entsprechend auch trocken bei Mindestwerten von 14 Grad. Und am Morgen wird es wieder schön sonnig. Im Laufe des Tages ziehen aber wieder vereinzelt Wolken auf. Es wird aber wieder sehr warm bei Höchstwerten von 27 Grad.
0: Punkt. 23 Uhr. 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
2: Und egal, wohin du aktuell unterwegs bist, normaler Verkehr auf den Straßen in der Region, gute Fahrt.
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4: Die Nacht bleibt überwiegend wolkenlos und entsprechend auch trocken bei Mindestwerten von 14 Grad. Und am Morgen wird's wieder schön sonnig. Im Laufe des Tages ziehen aber wieder vereinzelt Wolken auf. Es wird aber wieder sehr warm bei Höchstwerten von 27 Grad.
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1: Ich bin Joshua Heise. Landtagswahlen gibt es in Deutschland gefühlt jedes Jahr, oft auch mehrere. Damit Politiker nicht ständig im Wahlkampfmodus sind, schlägt Bundestagsvizepräsident Nuripur von den Grünen vor, alle Landtagswahlen auf einen Tag zu legen. Die Bundesländer reagieren skeptisch. Ronny Thora berichtet.
2: Mehrere Ministerpräsidenten aus Thüringen, dem Saarland, aus Rheinland-Pfalz und Sachsen fürchten, dass die Landtagswahlen so zu einer Großabstimmung über die Politik der Bundesregierung werden. Das dränge Landespolitik in den Hintergrund. Außerdem fürchten manche Ministerpräsidenten, dass sich die Mehrheiten zwischen den Ländern angleichen würden. Das könne das Gleichgewicht zwischen Bund und Ländern beeinträchtigen.
1: Weil es im Tower des Münchner Flughafens nach Feuer gerochen hat, ist der Flugbetrieb am Abend zwischenzeitlich eingestellt worden. Die Feuerwehr sucht zwar noch nach der Ursache, trotzdem läuft der Flugverkehr langsam wieder an. Nach Angaben des Airports kann es aber noch zu Verzögerungen und Einschränkungen kommen. Damit die Lage in Nahost nicht weiter eskaliert, will US-Präsident Trump Medienberichten zufolge auf Israels Premier Netanyahu einwirken, dass dieser keine Vergeltungsschläge auf den Iran anordnet. Weiter forderte Trump laut Fox News Teheran auf, an den Verhandlungstisch zurückzukehren. Zuvor hatte der Iran erstmals seit 2 Monaten wieder Raketen auf Israel abgefeuert. Nach 3 Tagen Musik, Feiern und Campen ist Rock im Park in Nürnberg am Abend zu Ende gegangen. Gut 80.000 Besucherinnen und Besucher waren täglich auf dem Festivalgelände. Dadurch hatten auch die Rettungssanitäter allerhand zu tun. Rund 1.800 Einsätze gab's, hauptsächlich wegen Kreislaufbeschwerden oder kleineren Verletzungen.
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3: Für dich aktuell normaler Verkehr auf den Straßen in der Region. Gute Fahrt.
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4: Die Nacht bleibt überwiegend wolkenlos und entsprechend auch trocken bei Mindestwerten von 14 Grad. Und am Morgen wird's wieder schön sonnig. Im Laufe des Tages ziehen aber wieder vereinzelt Wolken auf. Es wird aber wieder sehr warm bei Höchstwerten von 27 Grad.
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Und aktuell findest du normalen Verkehr auf den Straßen bei uns in der Region vor. Gut und sicher ankommen.

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1: Ich bin Joshua Heise. Am Münchner Airport ist der Flugbetrieb nach einem Feueralarm wieder angelaufen. Zuvor war der Tower wegen Brandgeruchs evakuiert worden. Jetzt ist auch die Ursache klar. Laut einem Sprecher hat ein defektes Bauteil an der Lüftungsanlage den Alarm ausgelöst. Wegen des Vorfalls mussten einige Flüge umgeleitet werden. Wie wirkt sich die Cannabis-Legalisierung auf die Verkehrssicherheit aus? Um das künftig besser beurteilen zu können, sollen schwere Verkehrsunfälle unter Cannabis-Einfluss genauer erfasst werden. Das plant das Bundesverkehrsministerium. Zoe Tassovali berichtet.
2: Bislang lässt sich nur schwer nachvollziehen, welche Rolle Cannabis bei schweren Unfällen tatsächlich spielt. Künftig sollen deshalb THC-Werte aus Polizeikontrollen systematisch in die Unfallstatistik einfließen. So wollen Forscher und Behörden besser verstehen, wer unter Cannabis-Einfluss verunglückt und wo Aufklärung nötig ist.
1: Im Sommer treiben viele Hirten ihre Tiere auf die Weiden im Gebirge. Heuer sind die Gefühle allerdings gemischt. Die Alpwirte haben Angst vor Wolfsrissen. Der Alpwirtschaftliche Verein Allgäu befürchtet deshalb, dass Bauern ihre Tiere nicht mehr auf die Bergweiden treiben wollen. Das hätte auch Folgen für die Artenvielfalt, weil die Weideflächen überwuchert werden könnten. Endlich! Tennisspieler Alexander Zverev hat das Finale der French Open gewonnen. Der 29-Jährige setzte sich in Paris gegen den Italiener Flavio Cobolli in 5 Sätzen durch. Für den Hamburger ist es der erste Grand-Slam-Titel seiner Karriere. Der letzte deutsche Sieger eines Grand-Slam-Turniers war Boris Becker vor 30 Jahren.
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3: Und aktuell für dich normaler Verkehr auf den Straßen in der Region. Egal wo es hingeht, gute Fahrt.
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4: Der Montagmorgen startet noch etwas frisch bei Zwischenwerten von 8 bis 10 Grad, aber schon viel Sonne. Und im Laufe des Tages wird es dann wieder deutlich wärmer bei Maximalwerten von 27 Grad. Gegen Nachmittag kann es vereinzelt zuziehen und in der Nacht werden ein paar Tropfen erwartet. Der Wettertrend ab Dienstag wird es dann wieder deutlich bewölkter mit Regen und Maximalwerten von 19 Grad.
0: Punkt. 1 Uhr. 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

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Und aktuell für dich normaler Verkehr auf den Straßen in der Region. Egal wo es hingeht, gute Fahrt.

0: machen. Die Betriebsrente funktioniere zum Beispiel in der Chemieindustrie schon hervorragend. Laut dem DGB haben rund 20 Millionen Beschäftigte in Deutschland keine Betriebsrente. Am Münchner Flughafen läuft der Betrieb nach einem Feueralarm im Tower wieder normal. Wie ein Sprecher mitteilte, hat ein defektes Bauteil an der Lüftungsanlage am Abend den Alarm ausgelöst. Der Tower war daraufhin evakuiert und der Flugbetrieb für rund 2 Stunden gestoppt worden. Einige Flüge mit Ziel München mussten umgeleitet werden. Das defekte Bauteil ist inzwischen ausgetauscht worden. Israel hat nach den iranischen Raketenangriffen die Grenzübergänge in den Gazastreifen geschlossen. Das sei eine Sicherheitsmaßnahme und habe keine Auswirkungen auf die humanitäre Lage in dem Küstengebiet, hieß es in einer Mitteilung. Hilfsorganisationen warnen immer wieder vor der prekären Lage für die rund 2 Millionen Einwohner. Nach 3 Tagen Musik, Feiern und Campen ist Rock im Park in Nürnberg am Abend zu Ende gegangen. Gut 80.000 Besucherinnen und Besucher waren täglich auf dem Festivalgelände. Dadurch hatten auch die Rettungssanitäter allerhand zu tun. Rund 1.800 Einsätze gab's, hauptsächlich wegen Kreislaufbeschwerden oder kleineren Verletzungen.
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2: Und aktuell findest du normalen Verkehr auf den Straßen bei uns in der Region vor. Gut und sicher ankommen.
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3: Der Montagmorgen startet noch etwas frisch bei Zwischenwerten von 8 bis 10 Grad, aber schon viel Sonne. Und im Laufe des Tages wird es dann wieder deutlich wärmer bei Maximalwerten von 27 Grad. Gegen Nachmittag kann es vereinzelt zuziehen und in der Nacht werden ein paar Tropfen erwartet. Der Wettertrend ab Dienstag wird es dann wieder deutlich bewölkter mit Regen und Maximalwerten von 19 Grad.
1: Punkt. 2 Uhr. 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
1: Ich bin Joshua Heise. Der Deutsche Gewerkschaftsbund fordert, dass die Betriebsrente für alle Beschäftigten Pflicht wird. Aus der Union kommt dafür Unterstützung. Der Vorsitzende des CDU-Arbeitnehmerflügels Radtke hat in den Funke-Zeitungen von einem richtigen Schritt gesprochen.